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2: Es ist 5:05.
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4: Im Studio Helene Feichtenhofer. Schönen guten Morgen. Nach Wien, Niederösterreich und dem Burgenland startet heute auch in den restlichen Bundesländern wieder die Schule. Ein Problem, das immer mehr Kinder und Jugendliche haben, ist, dass sie immer schlechter sehen, kurzsichtig sind. Das hängt unter anderem damit zusammen, dass Kinder oft schon in jungen Jahren vor Bildschirmen wie Tablets sitzen. Ärzte empfehlen daher für Kinder, mindestens 2 Stunden am Tag draußen zu sein, und Eltern sollten auch einmal im Jahr mit den Kids zum Augenarzt zur Kontrolle, um keine Sehschwäche zu übersehen. Nationalrats-Sondersitzung heute einberufen von den Grünen. Es geht um den Klimaschutz. Die Grünen werden da heute einen dringlichen Antrag einbringen. Sie wollen von der Regierung ein Gesetz

0: mit klaren Klimazielen, mehr Schutz vor Trockenheit und dass Schulen, Kindergärten und Altenheime besser vor Hitze geschützt werden. Parteichefin Gehwessler wirft der Regierung vor, zu wenig zu tun. Besonders hart kritisiert sie auch FPÖ-Chef Kickl, weil er die Klimakrise in Frage stellt. Fußball in der Bundesliga hat Sturm Graz gestern Tabellenführer LASK mit 2:1 besiegt. Die Austria Wien hat ebenfalls 2:1 gegen Lustenau gewonnen. Und das Match WSG Tirol gegen Hartberg hat mit einem 2:2 unentschieden geendet.
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3: Wir schauen zu euch nach Nenzing am Klettergarten. Da hat es 15 Grad, 15 sind es auch in Hörbrands und 14 in Bezau. Wir starten noch ein bisschen nass in den Montag. Bis zum Vormittag haben sich die Wolken aber ausgeregnet. Auch die Sonne mischt über den Tag mit. Im Rheintal wird es sogar noch ein recht warmer Tag. Bis zu 24 Grad gehen sich aus. Morgen Dienstag viel Sonne, nachdem sich der Nebel aufgelöst hat. In der Früh, es wird dann nochmal spätsommerlich.
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4: Einen schönen guten Morgen auch zu euch ins Auto. Da gibt's gute Nachrichten um die Zeit. Keine Staus im Ländle bekannt. Wir wünschen weiterhin gute und sichere Fahrt.
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4: Schönen Montag.
5: Hi.
4: Back on track, würde ich sagen.
3: Nicht nur wir, auch der Alltag startet heute wieder. Alle sind aus dem Urlaub zurück, Schule geht wieder los. Und damit ihr so richtig gut reinstartet in den geballten Montag, haben wir direkt den Energieschub für euch parat. Bibi Rexha und Faithless, das ist New Religion, einer der besten aktuellen Hits.

0: Antenne Vorarlberg hier.
1: Morgen.
0: 3:05 am Montag, den 14. September. Wir sind zurück aus dem Sommerurlaub.
1: Hallo!
0: Jetzt waren wir wirklich lang weg. Hier. 3 Wochen haben wir uns gegönnt und eigentlich waren wir auch fast gar nie in Vorarlberg. Ja. 2 Wochen auf Sardinien. Chiaras Opa kommt ja von da. Und jetzt am Wochenende waren wir noch mit meinen Eltern am Lago Maggiore. Dort haben wir ihren 60er gefeiert.
1: Ja, ich bin jetzt froh, dass der Alltag wieder da ist, muss ich sagen. Man kriegt vom Schönstag nur Gewinn, weil es früher immer gesehen hat. Gell? Wir haben so heiß gehabt die erste Woche auf Sardinien, könnt ihr euch nicht vorstellen. 40 Grad, der Wind, der da gegangen ist, der war wie ein Föhn. Direkt ins Gesicht. Also es ist wunderschön, sehr zum Empfehlen, aber nach dem Sommer freue ich mich jetzt richtig auf den Herbst. Let's go.
0: Heute jetzt definitiv alle wieder zurück aus dem Sommerurlaub. Auch die Schule geht wieder los und ihr startet super genial rein jetzt in diesem Montag mit Pastille auf Antenne Vorarlberg.

0: Montag. 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
1: Ja, die Schule, die geht heute wieder los nach 9 Wochen Ferien. Und jetzt stellt euch mal vor, es macht einfach zack, Zeitsprung. Würdet ihr lieber nochmal die Schulbank drücken und das Leben von dort wieder neu starten? Oder würdet ihr lieber jetzt sofort in Pension gehen und euer Leben genießen?
2: Also da geht's nicht nur um eine Woche, sondern das ganze Leben verändert sich ab dann für immer.
1: Ja.
2: Das heißt, ich nehme natürlich nochmal die Schulbank drücken. Also ich bin zwar froh, wirklich, dass ich aus der Schule husser bin, aber das ist ja ergo wieder mehr Lebenszeit,
1: ja,
2: die ich dazu gewinne, oder? Und so Pension ist für mich Leben vorbei.
1: Nein, also ich gehe sofort in Pension. Nochmal Schule, das wäre ja ein Horror.
2: Bist du nicht gerne in die Schule gegangen?
1: Nee. Ja, halt bist du daheim, wo man nicht lernen hätte müssen, ja.
2: Also ich hab's schon toll gehabt in der Schule, muss ich sagen. Nochmal die Clique und der Pausenhof. Und es war, ich hab's auch nicht gern gelernt, aber cool war's schon.
1: Ja, nein. Also wenn ich mir aussuchen kann, direkt Pension, das wäre doch der absolute Hammer. Man hat schon alles erledigt und kann einfach selber genießen.
2: Es ist alles erledigt.
1: Würdet ihr lieber nochmal die Schulbank drücken und das Leben von dort wieder neu beginnen? Oder würdet ihr lieber jetzt sofort in Pension gehen und euren Lebensabend genießen? Schickt jetzt eure Sprachnachrichten rein ins Studio. 0800 10 36 36. Die Nummer wie immer zu uns. Eure ersten Antworten um 20 vor 7.

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2: Einen schönen guten Morgen, gleich vor euch das Update von Wetter und Verkehr nach nur einem Spot.
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4: 15 Grad, so viel messen wir aktuell bei Hingötzes am Jonas-Schlössle, in Meiningen und in Lochau. Die neue Woche startet grau und einzeln noch nass, das ändert sich aber ab dem Vormittag. Es lockert überall auf, die Sonne kommt durch und es wird nochmal warm mit bis zu 24 Grad. Im Rheintal scheint sie dann am Nachmittag fast ungetrübt. Morgen Dienstag erst nebelig, der löst sich dann aber schnell auf und der Spätsommer schaut vorbei.
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1: Gute Fahrt wünscht das Rote Haus am Dornbirner Marktplatz mit abwechslungsreichen Mittagsmenüs.
2: Aktuell keine Staus im Ländle bekannt. Wir wünschen gute und sichere Fahrt.
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2: Ja, einen wunderschönen guten Morgen euch allen. Ab heute heißt es wieder 10 Fragen, 60 Sekunden Zeit, 1.000 Euro. Das ist die 1.000-Euro-Minute bei uns, zurück aus dem Sommerurlaub. Und damit die auch wieder reinkommt in den Spielmodus, quizzen wir gleich mit euch mit der letzten Spielrunde von Manuel aus Feldkirch in 12 Minuten.
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Jennifer Ahlberg hier. 5.34 Uhr, guten Morgen. Purple Disco Machine war das am Montag früh. Jetzt erstmal ganz fein einen Kaffee machen. Motivation gibt's dazu von Pitbull. Der bringt die extra Ladung Koffein mit rein. Give me everything. Schön, dass ihr bei uns seid. 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

0: Beispiel gekommen wird.
1: Jawohl.
2: Welches ist die Katze, Tom oder Jerry?
1: Tom.
2: Was heißt Hallo auf Italienisch?
1: Weiter.
2: Wie viele Arme hat ein Oktopus?
1: 8.
2: In welcher australischen Stadt steht das berühmte Opernhaus?
1: Sydney.
2: Zu welcher Band gehört Frontsänger Chris Martin?
1: Weiter.
2: Wie heißt der ehemalige US-Präsident John F. mit Nachnamen?
1: Biden. Kennedy.
2: Wo befindet sich Vorarlbergs einziger ziviler Flughafen?
1: Honems.
2: Welches fliegende Transportmittel sieht aus wie eine Zigarre?
1: Zeppelin.
2: Wie heißt der Ehemann von Heidi Klum?
1: Der Stefan Tokyo Hotel. Keine Ahnung.
2: Wo findet die Skiabfahrt Streif statt?
1: Kitzbühel.
2: Was heißt Hallo auf Italienisch? Die Zeit ist um.
3: Ciao.
2: Simon.
3: Ciao.
1: Ja, ich bin ein Trottel.
3: Ja, im Eifer des Gefechts, gell? Hat man jetzt kompliziert denkt.
1: Ja, leider.
2: Aber das hättest du gewusst sonst, oder? Ohne Zeitdruck.
1: Ja, jetzt, ja, meine kleine Zeit-Tekette wäre ich schon nicht draufgekommen. Also, da steht ja Ciao Bella, oder?
2: Ja, genau.
3: Genau.
2: Simon, jetzt klär mal alle Fragen.
3: Ja, also jetzt fangen wir mal so an. Die 1000 Euro sind es nicht geworden.
1: Das ist mir klar.
3: Das
1: ja.
3: ist dir klar. Aber du hast die Sus super geschlagen, wie ich finde. Also Ciao Erba heißt Hallo auf Italienisch. Denn der Chris Martin wäre der Frontsänger von der Band Coldplay gewesen.
1: Mhm.
3: Der Ehemann von der Heidi Klum, hast du gewusst, welche Band das er singt? Das ist der Tom Kaulitz. Und dann der US-Präsident, müsste man eigentlich sagen, es ist falsch gewesen, weil du zuerst Biden gesehen hast. Aber ja, ich drücke auch zu, dass du hast nur der Richtige nachgeschossen mit Kennedy. Und deswegen hast du 7 Richtige, das sind 70 Euro für dich.
1: Ja, super, vielen Dank.
3: Ja, voll gern.
1: Es ist besser wie nichts.
2: Ja, voll, das ist richtig
1: voll cool,
2: Toba.
1: Ja, danke.
3: Meldet euch jetzt an für die 1000 Euro Minute auf unserer Homepage. Nächste Runde, wie gewohnt, um 20 vor 8 auf Antenne Vorarlberg.

0: 5.41 Uhr. Guten Morgen.
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0: Ab heute sind wieder eure Gehirnzellen gefragt. Ja. Schluss mit Urlaubsmodus. Beantwortet 10 Fragen in 60 Sekunden richtig. Schon gehören euch 1.000 Euro. Schafft ihr es nicht, kriegt ihr für jede einzelne richtige Antwort einen Zehner als Trostpreis. Jetzt schauen wir mal, wie weit ihr bei der Spielrunde von Manuel aus

0: 5.49 Uhr läuft Antenne Vorarlberg. Einen schönen guten Morgen am Montag.
1: Ja, und auf einmal sind alle wieder früher wach nach den Sommerferien. Wir schicken euch, wie ihr es euch gewünscht habt, jede Menge Vielfalt zum Aufstehen. Aus den 10ern gibt's feinen Sound zum Wachwerden von Quops. Aus den 20ern die locker leichte Stimme von Gracie Abrams. Und natürlich sind die besten aktuellen Hits mit dabei. Die neue von Kygo, Motiviert, Save My Love, gleich um kurz vor 6.
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12: Antenne Vorarlberg hier, Schulstart heute im Ländle. Und was dabei für eine leicht angespannte Situation bei uns sorgt, das hört er gleich bei Kollege Tom Flachs in den News nach nur einem Spot.
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12: Es ist 5:05.
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15: Schönen guten Morgen, hier Tom Flachs. Die Sommerferien sind zu Ende und in ganz Vorarlberg beginnt heute wieder die Schule. Heuer zwar mit weniger Erstklässlern, wie Landesschulrätin Barbara Schöbe-Fink sagt, aber alles in allem dennoch mit mehr Schülern.
16: Es sind über 56.000 Schülerinnen und Schüler, die dieser Tag betrifft, über 7.000 Lehrerinnen und Lehrer und davon sehr erfreulich 379 Personen, die neu in den Schuldienst Vorarlbergs eintreten. Das sind mehr Neulehrerinnen und Neulehrer wie letztes Jahr und auch wie in den vergangenen Jahren.
15: Der Lehrermangel sorgt dennoch für eine weiterhin angespannte Situation, meint Schöbe-Fink. Neu im heurigen Schuljahr sind etwa eine flexiblere Deutschförderung, eine bessere Begleitung für suspendierte Schüler und das Kopftuchverbot für Mädchen unter 14. Ab Mittwoch gibt's in Vorarlberg wieder die Probiertage-Tickets von V-Mobil. Vor allem Öffi-Muffel und noch unschlüssige Pendler sollen mit dem Angebot überzeugt werden, meint Daniel Ammann vom Verkehrsverbund.
17: Da kann man eine Woche lang Fahrer zum Preis von einem 24-Stunden-Ticket, das sind aber 18,40 Euro,

0: da kann man ganz Vorarlberg Zug- und Busfahrer das ausprobieren.
1: Und dann entscheiden, wie er sagt. Mit dem Familienpass fährt gar die ganze Familie 7 Tage lang um die 18,40 Euro quer durchs Ländle. Erhältlich ist das Probiertageticket bei V-Mobil, im Ticketshop und ab Mittwoch auch an den Automaten und direkt in der Fairtick-App. Und die gute Nachricht noch aus Vorarlberg, gerade heute zum Schulstart. Auf alle Sport- und Kulturveranstaltungen der Schulklassen fahren die Kids auch heuer immer gratis mit dem Bus und dem Zug. Das Land verlängerte nämlich gerade das kostenlose Angebot vom Schulsportticket und der Freifahrt Kultur.
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4: Guten Morgen. Nach Andelsbuch beim Dorfbrunnen, da hat es 14 Grad, 14 in Hohenweiler und 15 in Feldkirch. Da sind viele Wolken über dem Ländle, die bringen gerade jetzt in der Früh auch noch einzeln Regen. Dennoch hat die Sonne heute großteils das Sagen. Ab dem Vormittag lockert es auf und es wird fein warm mit bis zu 24 Grad. Morgen Dienstag erst noch ein bisschen trüb durch den Nebel, aber auch dann ein traumhafter Spätsommertag.
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5: Auf den Straßen geht's im Moment noch ruhig zu. Ihr habt freie Fahrt im gesamten Ländle.
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5: Ja, schönen guten Morgen.
4: Zurück aus dem Urlaub.
5: Und ihr werdet nicht glauben, was der Chiara schon zum Start in unseren Urlaub passiert ist nach Sardinien. Warum die da wirklich an Tag 1 schon fast unser Budget gesprengt hätte, verraten wir euch in 6 Minuten.
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1: Morgen.
0: Schönen guten Morgen um 5 nach 6 am Montag, den 14. September. Wir sind zurück aus dem Sommerurlaub.
1: Hallo.
0: Jetzt waren wir wirklich lang weg. Also tut gut, wieder hier zu sein nach 3 Wochen. Den Großteil unseres Urlaubs, den haben wir mit Chiaras Eltern auf Sardinien verbracht. Und da ist uns zum Start in den Urlaub gleich was Unfassbares passiert. Das hat fast unser Budget vernichtet. Ich würde sagen, du magst erzählen, oder?
1: Wahrscheinlich könnte ich was dafür. Ich habe ja gar nichts gemacht. Aber es ist vielleicht ein Tipp für alle, die mal mit der Fähre irgendwo länger hinfahren. Wir sind ja zum ersten Mal jetzt als Erwachsene mit der Fähre nach Sardinien. 12 Stunden dauert die Überfahrt. Haben wir über Nacht gebucht und in der Kabine geschlafen. Mhm. Und dann wache ich auf am nächsten Tag, schaue auf mein Handy. 3 Warn-SMS von meinem Handyanbieter, dass ich im Satellitennetz war, auf offenem Meer, habe mich da irgendwie eingewählt, obwohl ich bitte geschlafen

0: getroffen habe.
1: Und man muss dazu sagen, wir haben am Abend gar keinen Empfang gehabt,
0: ja,
1: zum Start.
0: Voll. Und dann checke ich voller Panik meine Kundenzone am Handy. 282 Euro extra Kosten hat es mir da verursacht. Also der Urlaub hat da gar nicht angefangen und die Zahl stand da. Und obwohl ich bitte für solche Fälle extra so eine Obergrenze eigentlich, ich kriege den Topfer 60 Euro. Ja, und bin halt total panisch geworden, aber der Simon hat es dann für mich geregelt.
1: Ja, natürlich. Bei mir waren es übrigens 8 Euro, also ich weiß nicht, was das Handy da gemacht hat. Aber wir haben angerufen, natürlich beim Telefon haben wir danach gefragt und die sind auch gleich insichtig gewesen. Zum Glück waren Fehler ihrer Seite, aber 60 Euro trotzdem zahlen.
0: Ja, voll. Also unbedingt, falls er irgendwo mal mit der Fähre hinfährt, geht trotzdem in den Flugmodus.
1: Ja, auf jeden Fall. Damit ihr jetzt aber wirklich entspannt nach dem Urlaub in den Alltag zurückfindet, haben wir hier Gracie Abrams für euch. Das ist That's So True.

0: 13 nach 6, guten Morgen.
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2: Ja, die Schule startet heute wieder, deswegen stellt euch mal vor, zack, Zeitsprung. Boop. Würdet ihr dann lieber nochmal die Schulbank drücken und das Leben von dort wieder neu beginnen? Oder würdet ihr lieber jetzt sofort in Pension gehen und euer Leben einfach genießen?
3: Also das Leben verändert sich denn für immer, oder? Ist nicht nur eine Woche oder so. Also gut, ich nehme natürlich die Schulbank. Wer mich kennt, weiß, ich nehme immer da die mehr Lebenszeit. Ja, mehr Lebenszeit ist immer gut. Ich habe so cool Kit in der Schule. Also wirklich, super Clique Kit. Und wenn es so viel Spaß geht, das hat tatsächlich einmal einen Sommer gegeben, da waren wir richtig traurig, weil wir in Sommerferien gegangen sind, weil wir denn uns alle nicht mehr gesehen haben. Also ich nehme
2: die
3: Schulbank.
2: Ja, ich habe noch eine coole Clique gehabt, aber ich entscheide mich für die Lebensqualität, nicht für die Zeit. Stell dir vor, jetzt Pension.
3: Das ist alles überspringen. Das alles überspringen, Simon.
2: Ja, und direkt in die schönste Zeit des Lebens starten. Das ist mir ganz klar Pension. Würdet ihr lieber nochmal die Schulbank drücken und das Leben von dort wieder neu beginnen?
3: Yes.
2: Oder würdet ihr lieber jetzt sofort in Pension gehen und euer Leben genießen?
3: Schickt und eure viel vom Leben haben.
2: Sprachnachrichten rein ins Studio. 0800 10 36 36. Die Nummer zu uns und eure ersten Antworten hören wir gleich um 20 vor 7.

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19: 6:35, Antenne Vorarlberg hier, guten Morgen. Und das Wichtigste von Wetter und Verkehr hört er gleich nach nur einem Spot.
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14: Guten Morgen, prägend vom Landhaus. Da messen wir 15 Grad, 13 sind es in Innerbraz, 15 in Sateins. Ja, wer jetzt schon aus dem Haus geht, Regenschirm nicht vergessen, es ist noch nass draußen. Die Wolken, die lösen sich dann aber am Vormittag auf und dann schaut auch die Sonne durch. Gerade im Rheintal wird es am Nachmittag nochmal richtig schön, bei maximal 24 Grad heute. Morgen Dienstag traumhaft spätsommerlich, in der Früh gibt es aber erstmal eine Nebelsuppe.
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18: Gute Fahrt wünscht das Rote Haus am Dornbirner Marktplatz mit abwechslungsreichen Mittagsmenüs.
19: Ja, noch ist es ruhig auf Vorarlbergstraßen, aber zum Schulstart heute wird es dann auch wieder mit dem Verkehr losgehen. Bis dahin, gute und sichere Fahrt.
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0: Jeder würde dir lieber Montag.
1: Ja, und deswegen würdet ihr lieber nochmal die Schulbank drücken und das Leben von dort wieder neu beginnen oder jetzt sofort in Pension gehen und euer Leben einfach genießen.
0: Es gibt nur eine Antwort.
1: Ja, Pension. Eure ersten Antworten. Nee, 12 Minuten.
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0: 6.33 Uhr, Antenne Fahrwerke. Guten Morgen zum Schulstart. Urlaub ist auch für die meisten vorbei, also wie wär's mit 1.000 Euro? Die 1.000 Euro Minute ist mit uns zurück aus dem Sommerurlaub. Jetzt wird's Zeit, dass wir mal wieder die Gehirnzellen ein bisschen anstrengen. Ja? Beantwortet 10 Fragen in dieser einen Minute richtig, schon gehört euch die Kohle. Also welche Kategorie wäre bei dir da zum Beispiel der Super-GAU, Chiara?
1: Geo und Geschichte. Okay. Da bin ich ganz schlecht. Oh Gott, und dann unter der Zeitdruck. Also dafür bin ich der Super-Pro in Royals, Stars, Sternchen, Filme etc.
0: Ja, also Royal Stars wäre bei mir der Super-GAU. Das ist eben der Clou. Unter Zeitdruck die 10 Fragen richtig zu beantworten. Dann gibt es die 1.000 Euro. Also meldet euch an auf antennefreiberg.at. Nächste Runde um 20 vor 8.

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1: 20 vor 7. Einen schönen guten Morgen.
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1: Ja, heute geht's wieder los mit der Schule und jetzt stellt euch mal vor, es macht einfach zack, Zeitsprung. Ja. Würdet ihr lieber nochmal die Schulbank drücken und das Leben von dort wieder neu beginnen oder würdet ihr lieber jetzt sofort in Pension gehen und einfach euer Leben genießen?
3: Also, alle, wo mich kennen, jedes Mal, wenn wir so Vergangenheits- oder Zukunftsfragen haben, wissen, ich nehme immer mehr Lebenszeit. Immer. Deswegen nehme ich nochmal die Schulbank drücken. Und jetzt weiß ich auch erst, was wir an der Schule gehabt haben. Hey.
1: Die Ferien.
3: Ja, und oh, du bist am Vormittag in der Schule, am Nachmittag hast du frei, deine Kollegen dort jeden Tag, siehst deine Freunde. Also wir haben das super Zeit in der Schule.
1: Stell dir vor, du gehst nochmal zurück in die Schule. Denn ich wüsste ja nicht, ob wieder alles gleich läuft und ob wir wieder da landen und den coolen Job haben, ob wir verheiratet sind. Nein, das wissen wir nicht.
3: Das wäre dann einfach so.
1: Ja, das kannst du jetzt einfach
3: tun. Ich mache einfach alles so, wie es war.
1: Direkt in Pension gehen, das Leben genießen, alles ist erledigt, alles Schwierige.
3: Ja, du überspringst einfach
1: Geld.
3: Alles.
1: Herrlich.
3: Ja, aber du siehst Kinder nicht aufwachsen, falls wir mal welche kriegen.
1: Ja, aber das schwierige Tor. Ich kann dann direkt mit dir ein Bierle trinken. Ja, fein. Und ihr quatscht auch mit der Mara aus Kobler, wie siehst es du?
4: Hi Chiara, hi Simon. Also ich würde lieber jetzt, wenn ich es mir aussuchen kann, in Pension gehen, weil ich finde, ich habe schon so viel erlebt in meinem Leben und ich habe noch so viele tolle Ideen, was ich noch unternehmen möchte und freue mich, das einfach umzusetzen.
3: Aber genau. Man weiß nicht, ob das denn geht.
1: Ja, aber wenn man jetzt in Pension springt, weiß man, dass man den zumindest mal noch erlebt, oder? Also. Würdet ihr lieber nochmal die Schulbank drücken und das Leben von dort wieder neu beginnen? Oder würdet ihr lieber jetzt sofort in Pension?

gehen und euer Leben genießen. Schickt Sprachnachrichten rein ins Studio. Werdet Teil der Show. Nächste Runde dann in einer halben Stunde um 7:10 hier auf Antenne Vorarlberg. We're

0: 6.49 Uhr. Antenne Freiberg hier am Montag. Schönen guten Morgen.
1: Aufregender Tag für alle Mamas und Papas heute, die Kids zum ersten Schultag jetzt begleiten. Wir schicken euch einen Zehner, der euch ein bisschen runterholt. Maroon 5 machen richtig gute Laune. Aus den 20ern liefen Nicky, Uran und Daisy nochmal richtige Sommergefühle. Natürlich sind die besten aktuellen Hits mit von der Partie. Für alle Swifties gibt's Oplight, mega gute Laune Sound, nur von Antenne Freiberg.
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16: Im Ländle starten diese Woche gewisse Probiertage, was ihr extrem vergünstigt austesten könnt. Geniale Idee. Gleich nach nur einem Spot in den News.
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16: Es ist 5 vor 7.
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22: Mit Tom Flachs. Für 56.000 Schüler in Vorarlberg beginnt heute wieder die Schule. Ebenfalls mit am Start rund 7.000 Lehrkräfte. Neu sind davon 380, freut sich Bildungsdirektor Heiko Richter. Aber
23: wir sind noch nicht dort angekommen, dass wir zu viel Absolventinnen haben, wo es dann eine Auswahl so in die Breite gibt. Aber wir sind mit 379 Lehrpersonen doch immerhin 44 Personen über dem letzten Schnitt vom letzten Jahr, über den letzten Zahlen.
22: Und davon haben auch wieder mehr Lehramt studiert, wie Richter erklärt. Der Lehrermangel allerdings bleibt dennoch ein Problem. Die Vorarlberger können ab Mittwoch eine Woche lang die Öffis testen. V-Mobil bietet das Probiertageticket heuer um nur 18,40 Euro an, wie uns Daniel Ammann vom Verkehrsverbund sagt.
24: Damit man das, was man vielleicht noch nicht alltäglich macht, auch mal ausprobieren kann, teilweise gratis, teilweise zu einem sehr günstigen Angebot, nämlich Zugfahrer, Busfahrer, mal Carsharing ausprobieren, eine Radbox testen.
22: Oder in Dornbirn das Leihrad kostenlos ausprobieren, so Ammann. Das Probiertage-Ticket gibt's heute und morgen auch schon vorab, entweder im V-Mobil-Center oder online. Großer Einsatz gestern Nachmittag für die Feuerwehrleute im Großwalsertal in Fontanella. Genauer noch in Faschina stand ein Ferienhaus in Vollbrand. Ein Feuerwehrmann verletzte sich leicht, berichtet die Rettungs- und Feuerwehrleitstelle. Das alte Bauernhaus komplett zerstört, die Brandursache noch unklar. Und die gute Nachricht aus Vorarlberg, gestern noch gesperrt, extra für alle Radfahrer. Heute ist die Senderstraße, die L41, wieder frei.

0: frei für alle auf dem Weg zur Arbeit zwischen Lustenau und Wolfurt-Lauterach. Der große autofreie Radtag lockte da Tausende gestern ins Ried. Heute aber sind vor allem die Pendler froh, dass die Verbindung wieder offen ist.
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3: Hallihallo zu einer Altach am Dorfplatz. Das 15 Grad, 13 sind es in Riefensberg und 15 in Dornbirn. Wir starten noch ein bisschen nass in den Montag. Bis zum Vormittag haben sich die Wolken aber ausgeregnet. Auch die Sonne mischt über den Tag. Mit im Rheintal wird es sogar noch ein recht warmer Tag. Bis zu 24 Grad gehen sich aus. Morgen Dienstag viel Sonne, nachdem sich der Nebel aufgelöst hat in der Früh. Es wird noch mal spätsommerlich.
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4: Noch ist nicht viel los auf Vorarlbergstraßen. Wenn sie irgendwo stockt, seid ihr aktuell in unter 5 Minuten durch. Aber schon mal die Info, Vorsicht, ab heute sind die Kleinen wieder unterwegs auf den Straßen. Schulstart, also da lieber ein bisschen vorsichtiger fahren.
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4: Guten Morgen am Würdet-ihr-lieber-Montag. Würdet ihr lieber nochmal die Schulbank drücken und das Leben von dort wieder neu beginnen? Oder lieber jetzt sofort in Pension gehen und euer Leben genießen? Amira aus Götzis ist 23 und nimmt trotzdem die Pension.
5: Bah.
4: Warum sie ihr Leben vorbeiziehen lassen?
5: Na.
4: Ja, das verrät sie in 12 Minuten. Ach,
3: guten Start jetzt in den Alltag mit Taylor Swift und Opalite. Das ist einer der besten aktuellen Hits.
4: Schönen Montag miteinander.

0: 5 nach 7.
1: Hallo!
2: Am Montag, den 14. September. Wir sind zurück aus dem Sommerurlaub. Und jetzt waren wir wirklich lang weg.
1: Ja. Ja,
2: tut wieder richtig gut, hier zu sein nach 3 Wochen. Und vielleicht erinnert ihr euch, schon vor unserem Urlaub haben wir hier darüber gesprochen, wie oft man eigentlich Vorarlberg im Urlaub trifft.
1: Ja, stimmt.
2: Ja, wir sind ja mit der Fähre auf Sardinien gefahren. Von Genua weg, wir sind nicht 5 Minuten auf dem Schiff gewesen. Ja, schon sind wir die ersten Vorarlberger entgegengelaufen. Urnehmser, glaub. Vielleicht hört ihr ja auch gerade zu.
1: Hallo.
2: Euch allen mal einen guten Morgen.
1: Ja. Oder was ich noch krasser eigentlich fand, wir haben auf Sardinien die Stadt Bosa angeschaut, schon auf der Rückreise. Das ist ziemlich im Südwesten unten. Eine sehr coole Stadt, da hat jedes Haus eine andere Farbe. Aber dann sitzen wir beim Mittagessen draußen und ein Auto fährt so langsam an uns vorbei und dann realisieren wir, fälschere Kennzeichen.
2: Klassiker.
1: Und es ist so schnell gegangen, ich wäre voll gern aufgestanden und hätte noch irgendwie Hallo irgendwie gesehen, aber er ist dann schon weg, sie oder sie, gar nicht sehr, wer am Steuer guckt ist, aber hey, falls du am 8. September im Bosa warst am Mittag, meld dich doch bei uns, wir haben die nämlich gesehen.
2: Ja, und dann am Wochenende in Canobia noch gewesen, den 60er von meinen beiden Eltern gefeiert und da waren auch mehr Vorarlberger als Einheimische gefühlt.
1: Echt.
2: Überall hat man es gehört, Dialektler. Wir sind jetzt wieder zurück aus dem Sommerurlaub. Hier vermutlich auch. Also startet jetzt rein, perfekt in diesen Alltag, mit richtig entspannten Beats von Robin Schulz und Jasmine Thompson. Sun Goes Down.

0: macht super gute Laune. Einen schönen guten Morgen um 12 nach 7.
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2: Heute geht die Schule wieder los, deswegen stellt euch mal vor, ja, es macht zack, Zeitsprung. Würdet ihr dann lieber nochmal die Schulbank drücken und das Leben von dort wieder neu beginnen? Oder würdet ihr lieber jetzt sofort in Pension gehen und euer Leben genießen?
3: Ich nehme immer mehr Lebenszeit, deswegen Schulbank drücken. Ja, Lerner war doof, aber halt im Vergleich zu Arbeitsleben war die Schule schon richtig cool, finde ich noch.
2: Aber stell dir vor, jetzt in Pension, zack, das Geld prasselt diner, ohne dass man schafft. Man kann tun lassen, was man will, die Welt bereisen.
3: Nein, also ich habe Angst vor der Pension jetzt schon, wirklich. Nein.
2: Ihr quatscht auch mit, Miro aus Götzis, wie siehst du?
4: Hi Chiara, hi Simon.
3: Hallo.
4: Also ich würde lieber jetzt sofort in Pension gehen. Ich bin zwar erst 23, aber ich würde so gern eine Weltreise machen und so viele Dinge erkundigen. Ich glaube, ich bin einfach fürs Schaffen nicht gemacht.
2: Ja, verstanden.
3: Man weiß nie, ob in der Pension ist, ob man denn noch möchte eine Weltreise machen.
2: Ja, sicher. Du tust halt, wäre man 170.
3: Ja. Daniel aus Felkirch, der ist jetzt wie ich, der wird lieber noch in die Schule gehen.
5: Ich habe die Schule einfach viel zu wenig genossen und auch viel zu wenig wertgeschätzt. Damals habe ich gemeint, bin ich froh, wenn ich aus der Schule wieder raus bin. Aber heute denke ich mir einfach nur so, also Schulzeit wäre mit der ganzen Kollegen, wo ich früher gehört und alles. Das wäre einfach viel besser.
2: Würdet ihr lieber nochmal die Schulbank drücken und das Leben von dort wieder neu beginnen? Oder würdet ihr lieber jetzt sofort in Pension gehen und euer Leben genießen? Schickt Sprachnachrichten rein, werdet Teil der Show in der nächsten Runde dann. In einer halben Stunde um 10.
3: Stunde.
2: In einer Stunde um 10 nach 8, genau.
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0: Einen schönen guten Morgen um 20 nach 7 mit Antenne Vorarlberg.
1: Hallo.
0: Ja, und wer sich vielleicht schon länger überlegt, vom Auto auf Öffis umzusteigen, diese Woche gibt's das Probiertageticket. Ab Mittwoch könnt ihr sehr vergünstigt für nur 18,40 Euro eine Woche lang Öffis fahren. Uhu. Also entweder im V-Mobil Center kaufen oder online. Mehr News hat Kollege Tom Flax gleich wieder vor euch um 5 vor 8.
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16: 7:35 und Tele Freiberg hier mit dem Update zu Wetter und Verkehr nach nur einem Spot.
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21: Wir schauen zu euch nach Bildstein bei der Basilika. Da ist 14 Grad, 14 sind es in Bludenz und 15 in Lochau. Die neue Woche startet grau und einzeln noch nass. Das ändert sich aber ab dem Vormittag. Es lockert überall auf, die Sonne kommt durch. Es wird nochmal warm mit bis zu 24 Grad im Rheintal. Da scheint sie auch fast ungetrübt. Morgen Dienstag erst nebelig, der löst sich dann aber schnell auf und der Spätsommer schaut vorbei.
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15: Gute Fahrt wünscht das Rote Haus am Dornbirner Marktplatz mit abwechslungsreichen Mittagsmenüs.
16: Es stockt aktuell schon an den üblichen Stellen. Die gute Nachricht, ihr seid aber überall in unter 10 Minuten durch. Und der Hinweis, ab jetzt sind die Kleinen wieder unterwegs auf den Gehsteigen Richtung Schule, Schulstart heute. Also fahrt da vorsichtig.
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16: Ja, einen wunderschönen guten Morgen. Wir sind zurück aus dem Sommerurlaub und damit auch die spannendste Minute des ganzen Morgens. Beantwortet 10 Fragen in 60 Sekunden richtig, dann schenken wir euch 1000 Euro. Das ganze Ländle quizt wieder mit in der nächsten Runde in 12 Minuten.
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0: Antenne Vorarlberg hier, Montag, 14. September
1: um 7:34 Uhr.
0: Wir sind zurück aus dem Sommerurlaub. Jetzt waren wir wirklich lange weg. Mhm. Und es fühlt sich wirklich wieder sehr gut an, hier zu sein nach 3 Wochen. Den Großteil unseres Urlaubs, den haben wir mit Chiaras Eltern auf Sardinien verbracht, ganze 2 Wochen. Und da ist uns zum Start in den Urlaub gleich was Unfassbares passiert. Das hätte wirklich fast schon unser Urlaubsbudget vernichtet. Magst es du vielleicht erzählen?
1: Als Cutie was dafür, also wirklich. Also wir sind zum ersten Mal als Erwachsene mit der Fähre nach Sardinien. 12 Stunden dauert so eine Überfahrt und das haben wir über Nacht gemacht, in der Kabine geschlafen. Am nächsten Morgen wache ich auf, schau mal so aufs Handy. Die 3 Warn-SMS von meinem Handyanbieter, dass ich in der Nacht ins Satellitennetz gekommen bin.
0: Unfassbar.
1: Auf offenem Meer. Ich habe aber gar nichts gemacht. Ich schwöre, ich habe geschlafen. Und dann bin ich sofort in meine Kundenzone rein am Handy. 282 Euro extra Kosten. Der Urlaub hat noch gar nicht angefangen. Ich könnte nicht mehr sagen, ich so.
0: Also mir hat der Schlag gerufen.
1: No. Und vor allem habe ich für solche Fälle extra so eine Obergrenze eigentlich gerichtet von 60 Euro. Und ja, da habe ich das Handy am Simon gern gesehen. Kannst du das bitte regeln?
0: Ja, der angerufen beim Handy am Bieter nachgefragt und die sind zum Glück gleich einsichtig gewesen und gesagt, ja, die 60 Euro Grenze greifen müssen. Aber 60 Euro halt trotzdem weg für Katz, gell?
1: Aber irgendwie auch 180 Euro dann gespart, ne?
0: Also der
1: Tipp an der Stelle, auf der Fähre unbedingt Flugmodus rein.
0: Wie beim Häs, wenn es im Angebot ist, hat man gesperrt.
1: Ja, schon. Ja.
0: Damit ihr entspannter jetzt nach dem Urlaub in den Alltag reinfindet, haben wir Gracie Abrams für euch hier. Nein, Justin Bieber haben wir mit Sorry.

0: Mit Antenne Vorarlberg seid ihr sofort informiert, wenn was passiert. Vorsicht in Mäder, da hat es einen Unfall gegeben. Und zwar vor dem Grenzübergang in Vater Richtung Schweiz, meldet uns der Kevin aus Feldkirch. Es staut sich bereits, danke dir.
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0: Der Sommer hat euer Budget verschluckt.
2: Yes.
0: Ja, beantwortet einfach 10 Fragen in 60 Sekunden richtig und schon habt ihr wieder 1000 Euro. Schafft ihr es nicht, kriegt ihr trotzdem für jede einzelne richtige Antwort einen Zehner als Trostpreis.
2: Und heute spielen wir mit der Sarah aus Rankweil. Bist du nervös?
3: Ein bisschen, ja.
2: Ich glaube, das gehört dazu. Wir drücken da ganz fest die Daumen. Sarah,

0: Und wenn du bereit bist?
1: Mhm. Ich bin bereit. Mhm.
2: Super.
0: Dann starten jetzt deine 60 Sekunden. Wie heißt die Hauptfigur in How I Met Your Mother?
1: Weiter.
0: Wie nennt man die italienische Nachspeise aus Mascarpone, Espresso und Biskotten?
1: Tiramisu.
0: Woraus wird Joghurt hergestellt?
1: Milch.
0: Wie heißt die Hauptstadt von Portugal?
1: Weiter.
0: Wie viele Saiten hat eine Geige?
1: Weiter.
0: Seit welchem Jahr gibt es in Österreich Pfand auf Plastikflaschen?
1: 2025.
0: Wie heißt der Ex-US-Präsident Obama mit Vornamen?
1: Barack Obama.
0: Wie viele Millimeter hat ein Meter?
1: 100.
0: Wer singt den Song Abracadabra?
1: Lady Gaga.
0: Auf welchem Kontinent fand die Fußball-Weltmeisterschaft 2026 statt?
1: Amerika.
0: Oh, das ist sich genau ausgegangen mit der Zeit.
3: Ja, leider hat die Zeit nicht ganz ausgereicht für die Weiterfragen.
0: Ja, genau. Simon.
1: Alles gut.
0: Du bist der Schiedsrichter.
3: Genau. Also, liebe Sarah, wir fangen gleich mit der ersten Frage an. How I Met Your Mother, die Hauptfigur, Ted Mosby.
1: Ja,
3: genau.
1: Habe ich nie geschaut.
0: Gemein.
3: Oh, empfehlenswert, finde ich.
1: Okay.
3: Denn die Hauptstadt von Portugal wäre Lissabon.
1: Ja.
3: Eine Geige hat 4 Saiten.
1: Mhm.
3: Und leider falsch war, der Meter, der hat 1000 Millimeter.
1: Ja.
3: Ja.
1: Ein Nuller zu wenig,
3: aber den hängen wir einfach hinter einen Sechser. Das heißt 60 Euro für dich.
1: Ja, cool. Danke vielmals.
3: Ja, sehr gern.
0: Voll gern. Und Sarah, gerade bei deiner Millimeterfrage, da wäre ich auch gescheitert.
1: Ja, das sind so Sachen, die man eigentlich weiß. Mhm. Und wenn man aber dann den Stress hat, ist es aus dem Hirn raus. Und dann hat man es nicht mehr.
0: Voll.
1: Aber 60 Euro sind 60 Euro.
0: Ja, voll.
3: Das hätte ich auch sagen. Dann wünschen wir einen ganz schönen Wochenstart.
1: Danke, euch auch.
3: Merci. Und wenn ihr es auch mal versuchen wollt bei der 1000 Euro Minute, dann meldet euch an auf Antenne Vorarlberg.at. Vielleicht spielen wir schon morgen früh um 20 vor 8.

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1: 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Klaus aus Bludesch, guten Morgen.
2: Guten Morgen miteinander auf der Rheintal-Autobahn. Kurz vor Ausfahrt Altach, Fahrt Richtung Feldkirch. Steht rechts ein LKW in der Leitplanke. Staut sich schon massiv zurück.

0: 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Guten Morgen.
1: Ja, die Kids sind aus dem Haus zum Schulstart. Den Kaffee, den habt ihr jetzt richtig verdient, habt ihr euch den. Wir schicken euch dazu die geballte Ladung an Vielfalt aus den 10ern. Pitbull und Kesha, die motivieren ordentlich. Aus den 20ern heißen Sound von Camila Cabello und Shawn Mendes. Und natürlich sind die besten aktuellen Hits am Start. Die warme Stimme von Dermot Kennedy gibt's direkt um kurz vor 8.
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11: Antenne Vorarlberg hier, Schulstart heute im Ländle, aber nicht nur für die Schüler. Wie viele neue Lehrkräfte auch heute starten, das hört ihr gleich nach nur einem Spot in den News.
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11: Es ist 5 vor 8.
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13: Mit Tom Flaxern, schönen guten Morgen. Vorarlberg startet heute ins neue Schuljahr. Heuer zwar mit etwas weniger Erstklässlern, wie Landesschulrätin Barbara Schöbe-Fink sagt, aber alles in allem dennoch mit mehr Schülern.
14: Es sind über 56.000 Schülerinnen und Schüler, die dieser Tag betrifft, über 7.000 Lehrerinnen und Lehrer und davon sehr erfreulich 379 Personen, die neu in den Schuldienst Vorarlbergs eintreten. Das sind mehr wie letztes Jahr und auch wie in den vergangenen Jahren.
13: Der Lehrermangel bleibt dennoch ein Problem. Neu ab heute unter anderem in diesem Schuljahr ja das Kopftuchverbot im Unterricht für Mädchen unter 14. Ab Mittwoch bietet V-Mobil wieder das Probiertageticket an. Vor allem Öffi-Muffel und noch unschlüssige Pendler sollen mit dem Angebot überzeugt werden, meint Daniel Ammann vom Verkehrsverbund.
15: Da kann man eine Woche lang Fahrer zum Preis von einem 24-Stunden-Ticket, das sind aber 18,40 Euro, da kann man in ganz Vorarlberg Zug- und Busfahrer.
13: Mit dem Familienpass fährt sogar die ganze Familie 7 Tage lang um die 18,40 Euro, wie er sagt. Erhältlich ist das Probiertageticket vorab bei V-Mobil und im Ticketshop, ab Mittwoch dann auch an den Automaten und in der Fairtick-App. In Fontanella, genauer in Faschina, da suchen heute Brandermittler nach der Brandursache. Denn ein zum Ferienhaus umgebauter alter Bauernhof brannte gestern Nachmittag komplett ab. An die 150 Feuerwehrleute waren im Einsatz. Einer von ihnen musste verletzt ins Spital nach Bludenz gebracht werden. Und noch die gute Nachricht aus Vorarlberg, gerade heute zum Schulstart. Auf die Sport- und Kulturveranstaltungen fahren auch heuer alle Vorarlberger Schulklassen gratis. Das Land verlängerte nämlich gerade das kostenlose Angebot vom Schulsportticket und der Freifahrt Kultur.
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1: Wir messen aktuell 15 Grad in Rangweil, beim Minomasaal 14 hat es in Eck und 15 in Dornbirn und mit dem Regenschirm ist man

0: Jetzt noch auf der sicheren Seite. Die Wolken, die lösen sich dann aber eh ab dem Vormittag auf. Dann schaut auch die Sonne durch. Gerade im Rheintal wird es am Nachmittag nochmal richtig schön bei 24 Grad. Morgen Dienstag traumhaft spätsommerlich. In der Früh gibt es aber erstmal Nebel.
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3: Vorsicht auf der A14 Richtung Tirol. Kurz vor der Ausfahrt Altach steht ein LKW da wirklich in der Leitplanke. Deswegen ordentlich Stau auch. Laut der Antenne Vorarlberg Echtzeitmessung gibt es hier bereits ein Plus von 16 Minuten. Und im Mährer hat es einen Unfall gegeben direkt vor der Schweizer Grenze. Auch hier rund 10 Minuten Zeitverlust Richtung Schweiz. Bei allen anderen Staus im Ländle seid ihr aktuell aber in unter 5 Minuten durch. Wir wünschen gute Fahrt.
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3: Schönen guten Morgen. Würdet ihr lieber Montag, würdet ihr lieber nochmal die Schulbank drücken und das Leben von dort wieder neu beginnen? Oder lieber jetzt sofort in Pension gehen und euer Leben genießen? Die Jasmin aus Lauterach, ja, die macht's fast wirklich. Sie packt nämlich heute als Erwachsene ihre Schultasche. Warum? Das verrät sie euch in 12 Minuten.
0: Die Glocke, die läutet jetzt auch. Von uns gibt's zum Café daheim, der mit Kennedy. Funeral, einer der besten aktuellen Hits. 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

0: Antenne Vorarlberg hier um 5 nach 8.
1: Guten Morgen.
0: Und wir machen euch zu VIPs. Jetzt waren wir lange im Urlaub. Also Zeit, dass mal wirklich wieder ordentlich gefeiert wird.
1: Hey. Aber echt.
0: Ja, wir feiern gemeinsam schon diesen Donnerstag beim legendären Drei-Schwestern-Clubbing beim Frastanzer Bockbierfest. Na, was lachst du?
1: Dreimal der Schrotter, wenn sie jetzt ein neues Dirndl kauft.
0: Du bist ein Arsch, einfach echt. Dir kann man nicht mehr helfen.
1: Hey, ja sicher. Schon mit unserer Community feiern will ich auch. Hey. Kommentiert jetzt mit, wir haben euch ein Video auf unsere Instagram-Seite hochgeladen. Sagt uns einfach, mit wem ihr da gerne feiern würdet am Donnerstag. Tisch ist reserviert, Essen und Getränke gehen natürlich auf uns und ja, dann heißt es Otzopftis.
0: Ja, und in dem Video seht ihr eigentlich auch, dass Chiara schon ein schönes Dirndl hat.
1: Das gehört der Beli.
0: Und kein neues Brot.
1: Das habe ich von meiner Freundin ausgeliehen.
0: Wir freuen uns auf euch auf jeden Fall. Wenn wir am Donnerstag dann gemeinsam feiern beim legendären Drei-Schwestern-Clubbing beim Frastanzer Bockbierfest in den alten, schönen Tieren.

0: Einen schönen guten Morgen,
1: hey.
0: Um 12 nach 8.
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0: Heute startet die Schule wieder im Ländle und jetzt stellt euch mal vor, es macht einfach so zack, Zeitsprung. Würdet ihr dann lieber nochmal die Schulbank drücken und das Leben von dort wieder neu beginnen? Oder würdet ihr lieber jetzt sofort in Pension gehen und euer Leben genießen?
3: Schulbank. Schulbank. Das ist ja wieder mehr Lebenszeit.

0: wenn ich nochmal zurück könnte und in die Ferien genießen und meine Clique und mein, was hat man sich beschwert in der Schule und da will was so cool.
1: Ja, oder einfach in Pension gehen. Lebensqualität, ja. Auf Pension jeden Monat warten, ohne dass man arbeiten kann.
0: Ja, Simon, also
1: dann
0: wirklich.
1: Auf Weltreise, jeden
0: der Tag überspringen.
1: Jeden Tag fein haben. Ja, freilich. Natürlich. Selina, es los noch, wie es bei dir?
2: Also ich würde auf alle Fälle nochmal die Schulbank drücken,
0: danke.
2: Weil da habe ich so schöne Erlebnisse gehabt mit meinen Freunden. Das sind jetzt Freunde, die habe ich jetzt noch. Und das war einfach anders, wenn man sich jeden Tag gesehen hat. Das war einfach, ja, so gut.
0: Das hat man gar nicht zum Schätzer gewusst.
1: Aber nochmal die ganze Schule, also was?
0: Nur weil du nicht gern gelernt hast? Ja. Jasmin aus Lauterach, die drückt ab heute sogar wieder die Schulbank.
3: Morgen, ihr beiden. Also ich fahre tatsächlich wieder in die Schule und ich mache die Ausbildung zur operationstechnischen Assistentin.
0: Krass.
3: Und dann habe ich Blockwies Schule und Arbeit und die Abwechslung dazwischen tut immer wieder gut.
1: Respekt.
0: Jasmin, du schaffst und Gott in Schule.
1: Ja, ist in Ordnung.
0: Nimm da mal ein Beispiel.
1: Ganz viel Spaß und Glück dabei, ja, liebe Jasmin. Würdet ihr lieber nochmal die Schulbank drücken und das Leben von dort wieder neu beginnen? Oder würdet ihr lieber jetzt sofort in Pension gehen und euer Leben genießen? Schickt Sprachnachrichten, werdet auch Teil der Show hier bei uns. Und wie das Ländle tickt bei dieser Frage, das verraten wir euch dann um 20 vor 9.

0: 1 in der Hafenantenne Freiburg. Schönen Montag.
1: Ja, sind wir alle wieder da, zurück aus dem Urlaub, zurück aus den Sommerferien. Und da freuen wir uns, wenn ihr Teil unserer Community werdet. Quatscht mit uns mit, seid immer up to date, erfahrt immer alles als erstes. Schickt einfach jetzt das Wort Start an die 0800 10 36 36. Schon chattet damit mit Simon und mir hier im Studio. Schön.
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16: Wir messen 16 Grad in Hohenems vom Stadion Herrenried, 12 in Rietzland, 16 in Mäder. Kalt und grau ist es draußen, aber die Sonne, die zeigt sich noch. Ab dem Vormittag lockert es auf, Sonne und Wolken wechseln sich dann ab. Und im Rheintal scheint es am Nachmittag sogar fast ungetrübt bei 24 Grad. Morgen Dienstag, da geht's am Morgen durch die Nebelsuppe. Anschließend wird's fein sonnig.
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17: Guten Morgen auf die Straßen. Es hat einen Unfall gegeben auf der 14 Fahrtrichtung Tirol. Und zwar auf Höhe Götzis Altach, da kurz vorm Baustellenbereich. Meldet uns der Matthias aus Dornbirn. Es staut sich deshalb ordentlich zurück, sagt er, bis auf Höhe Dornbirn Süd. Laut der Antenne Vorarlberg Echtzeitmessung dauert es hier schon über 20 Minuten länger. Auch sonst stockt es teilweise im Ländle bei allen anderen Staus seit da in unter 10 Minuten durch. Gute Fahrt euch allen weiterhin.
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17: Einen schönen guten Morgen.
16: Hi.
17: Würdet ihr lieber nochmal die Schulbank drücken oder sofort in Pension gehen? Das ist die Frage heute am Würdet ihr lieber Montag. Und das Ländle hat eine ganz klare Entscheidung getroffen. Dranbleiben, wir verraten sie euch in 12 Minuten.
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0: Vorarlberg hier, kurz nach halb neun.
1: Morgen.
0: Am Montag, den 14. September. Wir sind zurück aus dem Sommerurlaub.
1: So schaut's aus.
0: Jetzt waren wir nämlich wirklich lange weg. Und es fühlt sich wirklich gut an, wieder hier zu sein nach diesen 3 Wochen. Vielleicht erinnert ihr euch, schon vor unserem Urlaub haben wir hier darüber gesprochen, wie oft man eigentlich irgendwo auf der Welt im Urlaub Vorarlberger trifft.
1: Yes.
0: Ja, und wir sind mit der Fähre nach Sardinien gefahren, von Genua weg. Keine 5 Minuten an Bord, ja, sind wir schon vor Alberger über den Weg gelaufen. Hohenems Wahns. Vielleicht hört ihr auch gerade zu. Ich hoffe, ihr hattet auch einen schönen Urlaub.
1: Ja, oder was ich noch krasser fand, wir haben auf Sardinien die Stadt Bosa angeschaut. Das ist ziemlich im Südwesten unten. Eine richtig coole Stadt, da hat jedes Haus eine andere Farbe. Und dann sitzt man dort beim Mittagessen draußen und ein Auto fährt vorbei. Und gerade noch so hinten sehe ich, Fäcker, Kennzeichen. Ich wollte eigentlich nur aufstehen und sagen, hallo, ja, wir sind aus Vorarlberg. So richtig doof, aber das Auto war schon weg. Also falls ihr am 8. September in Bosa waren, wir haben euch gesehen, es war cool.
0: Und am Wochenende, da waren wir noch in Canobio. Die Eltern von mir haben den 60er gemeinsam mit uns dort gefeiert. Und glaubt mir, am Sonntag, also gestern, waren da wirklich mehr Vorarlberger als Einheimische am Markt. Unfassbar. Wir sind wieder zurück aus dem Sommerurlaub. Ihr vermutlich auch. Also, heute startet der Alltag wieder. Und dazu schicken wir euch jetzt entspannte Beats von Clock Clock. Das ist Someone Else.

0: wunderschönen guten Morgen.
1: Hallo.
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3: Stellt euch mal vor, es macht Zeitsprung. Ja. Würdet ihr lieber nochmal die Schulbank drücken und das Leben von dort wieder neu beginnen? Oder würdet ihr lieber jetzt sofort in die Pension reisen, ja, und euer Leben genießen?
1: Also reisen. Ich nehme die Schulbank, ich nehme immer mehr Lebenszeit. Mehr Lebenszeit ist immer super. Ich überspringe doch nicht die besten Jahre.
3: Ja, die waren schon gut, aber war anstrengend. Die besten Jahre, die konnte erst in der Pension.
1: Die besten Jahre, die
3: der Lebensabend.
1: Simon, ich
3: man hat alles streng erledigt, man hat Freizeit, man hat Geld.
1: Argument von dir habe ich heute verstanden. Dann nicht eines.
3: Also, und wie dick das Lände?
1: Nicht eines.
3: Was ist auf Instagram? Was ist das Lände?
1: Also, wir haben eine klare Entscheidung.
3: Ja.
1: 65% macht sie aus. Und
3: ja,
1: das Ländle.
3: Ja, mach's nicht so spannend.
1: Gottlieb in Pension.
3: Sechs Lut. Sechs, so wie es ist.
1: 65% würden lieber in die Pension gehen.
3: 65% sehen es wieder mal wie ich. Freut mich.
1: Wieder mal.
3: Dann würdet ihr lieber Montag, ja? Auch nächsten Montag wieder.
1: Pensionistenclub.
3: 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Ab 10 nach 6 auf Antenne Vorarlberg.

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8: Es ist 8:55.
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9: Mit Tom Flachsen, schöner Vormittag. Für 56.000 Schüler in Vorarlberg beginnt heute wieder die Schule. Ebenfalls mit am Start die rund 7.000 Lehrkräfte. Neu sind davon knapp 380 Lehrerinnen und Lehrer. Das sagt uns der Bildungsdirektor, der Heiko Richter. Das Gute dran
10: ist, dass wir vermehrt Personen mit Lehramtshintergrund wieder haben. Das heißt, wir sind jetzt bei 194 Personen mit Lehramt. Letztes Jahr waren wir bei 162. Wir haben 71 aus dem Quereinstieg und 114 Sondervertragter. Die sind weitgehend ähnlich wie im letzten Jahr.
9: Und dennoch bleibt die Suche nach neuen Lehrern eine Herausforderung, meint Richter. Die Vorarlberger können ab Mittwoch eine Woche lang die Öffis testen. V-Mobil bietet das Probiertageticket heuer um nur 18,40 Euro an, wie uns Daniel Ammann vom Verkehrsverbund sagt.
11: Damit man das, was man vielleicht noch nicht alltäglich macht, auch mal ausprobieren kann, teilweise gratis, teilweise zu einem sehr günstigen Angebot, nämlich Zugfahrer, Busfahrer, mal Carsharing ausprobieren, eine Radbox testen.
9: Oder in Dornbirn das Leihrad kostenlos ausprobieren, so Ammann. Das Probiertage-Ticket gibt's heute und morgen auch schon vorab, entweder im V-Mobil-Center oder online. Großer Einsatz gestern Nachmittag für die Feuerwehrleute im Großwalsertal in Fontanella. Genauer noch in Faschina stand ein Ferienhaus in Vollbrand. Ein Feuerwehrmann verletzte sich leicht, berichtet die Rettungs- und Feuerwehrleitstelle. Das alte Bauernhaus komplett zerstört, die Brandursache noch unklar. Und die gute Nachricht aus Vorarlberg, gestern noch autofrei und für hunderte begeisterte Radfahrer gesperrt. Heute ist die Senderstraße L41 wieder offen, besonders gut für alle Pendler auf dem Weg zur Arbeit nach Lustenau und nach Wolfurt-Lauterach.
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13: Heiz euch nach Dornbirn, 15 Grad sind es da beim Roten Haus, 16 messen wir in Rheinquell bei der Basilika und kühl in 9 Grad haben wir in Schröcken beim Kindergarten. Nach einem nassen Start bessert sich das Wetter jetzt im Laufe vom Vormittag. Die Sonne kommt später immer mehr raus. Der Nachmittag geht dann sonnig mit feinen 24 Grad weiter. Morgen wird es dann sogar nochmal spätsommerlich warm. Sobald sich der Nebel am Morgen aufgelöst hat, lacht die Sonne mir bis zu 27 Grad vom Himmel. Der Mittwoch startet auch noch trocken und warm. Da taucht dann aber gegen Mittag eine Kaltfront auf mit starken Gewittern und Regengüssen im Gepäck.
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13: Da braucht er gerade ordentlich Geduld. Nach einem Unfall auf der 14 Höhe Götzes in Fahrt Richtung Tirol, da staut es sich ordentlich. Der Stau reicht mittlerweile bis Dornbirn Nord zurück. Laut unserer Echtzeitmessung verliert er hier bis zu 31 Minuten. Das wirkt sich jetzt natürlich auch auf die Ausweichstrecke auf der L203 von Altach weiter Richtung Götzes aus. Da seid ihr aktuell bis zu 13 Minuten länger unterwegs. Sonst ist alles in Ordnung im Rest.

0: In Ländle, wir wünschen euch eine gute und sichere Weiterfahrt.
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0: Hi ihr Lieben, es gibt einen neuen Bürotrend, der gerade komplett eskaliert. Immer mehr Leute setzen sich illegal in ein Möbelhaus zum Arbeiten und filmen das sogar. Welche Konsequenzen das hat, das erfahrt ihr gleich in 9 Minuten. Der nächste Song bringt auch Konsequenzen für euch mit. Ihr habt nämlich plötzlich das Bedürfnis, mit euren Popos zu wackeln. Hier ist Shakira, bekannt für den heißesten Hüftschwung aller Zeiten. Mit einem der besten aktuellen Hits.

Was für eine verkehrte Welt. Das Möbelhaus IKEA wird jetzt für immer mehr Leute zum Homeoffice-Hotspot. Einen schönen Montag mit Antenne Fallberg. Das ist wirklich mehr als crazy. Immer mehr junge Leute packen einfach ihren Laptop ein und gehen zum IKEA, um zu arbeiten. Aber nicht als Angestellte dort, nein. Sie nutzen einfach das WLAN, die Steckdose, holen sich Kaffee und setzen sich dann gemütlich auf die Sofas und nutzen fertige Schreibtische für ihre eigenen Jobs. Und wenn es ihnen zu laut wird in der Ausstellung, dann setzen sie sich einfach Kopfhörer auf, fertig. Und das Verrückte dran, IKEA hat gar nichts dagegen. Die feiern das, die sagen, hey, ihr seid jederzeit herzlich willkommen. Im Restaurant haben wir sogar extra Bereiche mit Ladestationen für euch. Und beim Café gibt es auch keine

Begrenzung beim Nachschütten. Also die Idee ist schon wieder so schräg, dass sie eigentlich genial ist, oder? Die einen zahlen 20 Euro für einen Coworking Space und die anderen, die hocken sich einfach zu Ikea rein und suchen sich die gemütlichste Sitzgelegenheit aus. Also sind nicht traurig, wenn ihr noch nicht auf diese Idee gekommen seid. Wir machen jetzt aus eurem Arbeitstag auch ein Erlebnis mit richtig gemütlichem Bollywood-Pop von Ed Sheeran und Sapphire hier auf Antenne Vorarlberg.

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Und damit jetzt zum Wochenstart in der Schule und auch bei euch in der Arbeit alles ein bisschen motivierter flutscht, gibt es hier 30 Minuten Musik am Stück und die starten gleich mit einem musikalischen Popfeuerwerk von David Guetta und Jennifer Lopez mit Safe.

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Die Sommerferien sind Geschichte, die Schultaschen, die stehen wieder in den Klassenzimmern und bei manchen läuft der Kopf aber immer noch auf Ferienmodus. Und deshalb gibt's von uns den perfekten Sound zum Neustart. Nico and Vince schicken mit Am I Wrong direkt ein bisschen gute Laune aus den Zehnern ins Ländle. The Weeknd legt mit Blinding Lights eine ordentliche Ladung 20er Nostalgie drauf. Da fühlt sich der Montag gleich an, als wären wir mitten im Nachtleben unterwegs. Und Bebe Rexha und Faithless, die schicken mit New Religion noch etwas Power hinterher. Das ist einer der besten aktuellen Hits und damit klingt der erste Montag nach den Ferien doch gleich schon viel, viel besser. Eine neue Runde mehr Musik, mehr Vielfalt gibt's hier gleich um 10:15.

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7: Es ist 5 vor 10.
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8: Mit Tom Flachs. An Vorarlbergs Schulen geht's heute wieder los. Neu unter anderem ist, dass suspendierte Schüler besser betreut werden. Es gibt einen Förderplan und psychosoziale Betreuung. Das kommt, wie eine Standardumfrage heute zeigt, gut an, Reporterin Martina Steidl.
9: Auch Elterngespräche gehören zur neuen Begleitung. Verweigern Eltern die Zusammenarbeit mit Sozialpädagogen oder der Kinder- und Jugendhilfe, drohen sogar Strafen von bis zu 800 Euro. 3/4 der Befragten sind der Meinung, dass Eltern ohnehin zahlen sollten, wenn ihr Kind suspendiert wird. Überhaupt sollten Eltern stärker in die Pflicht genommen werden, auch weil sogar Volksschulkinder schon suspendiert werden.
8: Ja, generell sind fast 90% der Ansicht, dass Schulen härter gegen Kinder und Jugendliche vorgehen können sollten, wenn diese andere gefährden. In Vorarlberg tritt mit dem Schulstart heute auch das Kopftuchverbot für alle Mädchen unter 14 in Kraft. Sie müssen also ihr Kopftuch im Unterricht abnehmen. In anderen Bundesländern gibt es bereits erste Erfahrungen mit dem neuen Verbot. Die Lehrergewerkschaft spricht von einer ruhigen Umsetzung bislang, aber auch von vereinzelten Konflikten. Der zweite 8-fach-Jackpot in der 40-jährigen Lotto-Geschichte ist geknackt. Diesmal gibt es allerdings gleich 3 Sechser. Jeder bekommt rund 3,6 Millionen Euro. Vorarlberger ist keiner dabei. Die Glücklichen sitzen dieses Mal in Niederösterreich, der Steiermark und im Burgenland. Und noch die gute Nachricht aus Vorarlberg, die Sommerbibliothek der Arbeiterkammer im Val Blu in Bludenz und im Felkircher Waldbad verzeichnet einen neuen Rekord. Fast 2.500 Medien wurden in der heurigen Badesaison ausgeliehen. Das meiste davon holten sich die Kinder und Jugendlichen auf dem Weg zum Schwimmbad ab und brachten es danach auch wieder zum AK-Stand zurück.
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10: 17 Grad haben wir bei euch im Regens am Hafen, 16 sind es in Weil am Hanbergschlössle und 12 Grad in Schruns bei der Litzkapelle. Der Morgen hat noch nass gestartet, aber das Wetter schaltet jetzt bald hoch in den nächsten Gang. Die Wolken ziehen sich in den nächsten Stunden zurück. Übrig bleibt dann heute Nachmittag nur noch Sonne und feine 24 Grad. Morgen streift uns dann sogar nochmal ein richtig schöner Spätsommertag. Da heizt die Sonne mit bis zu 27 Grad vom Himmel. Und auch der Mittwochmorgen, der kann sich erst noch sehen lassen mit freundlichem Wetter. Gegen Mittag rauscht dann eine Kaltfront über uns drüber mit starken Gewittern und Schauern im Gepäck.
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10: Wir schauen nochmal für euch auf der A14 in Richtung Tirol. Da hat es auf Höhe Götzis schon vor 1,5 Stunden einen Unfall gegeben. Es staut sich aber immer noch ordentlich zurück. Laut unserer Echtzeitmessung seid ihr hier bis zu 40 Minuten länger unterwegs. Dann ist auch die Ausweichstrecke auf der L203 von Altach weiter Richtung Götzis überlastet. Da seid ihr bis zu 21 Minuten länger unterwegs. Und auch auf der Schweizer Straße von der Autobahnabfahrt Dornbirn West weiter Richtung Wallenmarkt geht's im Schneckentempo vorwärts. Da verliert er bis zu 9 Minuten. Sonst ist im restlichen Gelände alles in Ordnung. Wir wünschen euch gute und sichere Weiterfahrt.
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10: Ihr habt einen miesen Tag heute. Es läuft nicht so wie geplant. Dann nehmt euch doch gleich mal kurz Zeit für einen kleinen Trick, wie sich euer Tag in nur 5 Minuten direkt besser anfühlt. Das erfahrt ihr gleich nach Nico and Vince, The Weeknd. Und los geht's mit einem der besten aktuellen Hits von

0: Minuten Musik. Mehr braucht's nicht für einen kleinen positiven Neustart in eurem Kopf. Schönen Montag mit Antenne Vorarlberg. Wir kennen's doch alle, wenn uns der Morgenschau auf die Probe stellt. Statt Zucker schütten wir Salz in den Kaffee, die Zahnpasta landet direkt auf dem Lieblingsshirt und immer, wenn wir spät dran sind, finden wir unsere Autoschlüssel nicht. Klingt einfach nach einem ziemlich bescheidenen Start, oder? Und damit es nicht bescheiden weitergeht, schafft ihr es in nur 5 Minuten den Tag wieder ins Positive zu lenken. Und zwar mit Musik. Musik, die bei richtig feiern, aktiviert nämlich das Belohnungssystem im Gehirn. Dabei wird unter anderem Dopamin ausgeschüttet und das sorgt dafür, dass sich so ein Lieblingssong einfach verdammt gut anfühlt. Vor allem gestresste Personen hat man da untersucht und die haben von mehr positiven und weniger negativen Gefühlen berichtet, nachdem sie ihre Lieblingsmusik gehört haben. Ja, wenn es so einfach ist, dann kann das jeder von euch jetzt nachmachen. Hört euch euren Lieblingssong an, legt das Handy weg und konzentriert euch nur auf die Musik. 5 Minuten reichen schon. Und vielleicht ist ja unser nächster Song in der Playlist zufällig so einer eurer Lieblingshits. Lasst euch gut gehen zu Mark Amber und We Belong Together hier auf Antenne Vorarlberg.
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0: 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Martin Garrix und Ed Sheeran, die haben sich ihren Ruhm und Ehre schon hart erarbeitet. Ihr liebt ihre neue Single Repeat It und damit geht's auch gleich los in unseren 30 Minuten Musik nonstop hier auf Antenne Vorarlberg.
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0: 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Einen schönen Wochenstart miteinander.
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0: Am Donnerstag steigt im großen Frassanzer Bockbierzelt wieder das legendäre Drei-Schwestern-Clubbing. Für den perfekten Sound sorgen Dabado Extended sowie die Südtiroler Aufsteiger Simon & Mac. Lederhose und Dirndl sind ausdrücklich erwünscht. Tickets gibt's online auf bockbierfest.frassanzer.at. Schnallt euch am Freitag die Laufschuhe an. Es wird schnell beim Business Run Bodensee. Schnappt euch eure Arbeitskollegen, meldet euch an und erlebt 5 Kilometer voller Team-Spirit. Danach wird beim großen Oktoberfest noch gemeinsam gefeiert. 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Außerdem genießt ihr Live-Musik, die Big Bottle Party und ein fröhliches Frühshoppen. 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Am Wochenende erwartet euch ein großes Family-Event bei VW Rudi in Nützidas. Los geht's am Samstag von 10 bis 16 Uhr. Entdeckt den neuen VW ID Polo, macht eine Probefahrt, genießt gratis Essen und Getränke und erlebt Spiel und Spaß für die ganze Familie. Und diesen Samstag wird auch noch Party gemacht beim Ü30 Clubbing mit der 90er und 2000er Edition im Firmament in Rankweil. 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
0: Ist der neue Messechef mit der diesjährigen Messebilanz zufrieden?

0: Die ehrlichen Worte gleich hier in 20 Sekunden in der Antenne Fallberg Nachrichten.
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0: Es ist 5:05.
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4: Mit Tom Flachs. Die Herbstmesse in Dornbirn hatte am Wochenende erneut weniger Besucher und weniger Aussteller. Das Minus bei den Gästen, es kamen um die 4.000 weniger, macht 30.000 Besucher. Die Zahl der Aussteller sank von 300 auf 220. Messechef Nili Neil hält dennoch an seinen Plänen fest.
5: Ich rede immer von einem 3-Jahres-Plan. 2026 war der erste Schritt. Erstmals eine räumliche Redimensionierung der Herbstmesse. Aber Inszenierung wird ein wichtiger Punkt sein, an dem wir verstärkt arbeiten wollen.
4: Besonders im Freigelände sieht er noch Luft nach oben. Mehr Fahrgeschäfte und ein stärkeres Abendprogramm sollen künftig wieder mehr Menschen nach Dornbirn locken. Mit dem Schulstart heute tritt auch das Kopftuchverbot in Vorarlberg in Kraft. Es gilt im Unterricht für alle Mädchen unter 14. Sie müssen ihr Kopftuch im Unterricht abnehmen. Landeshauptmann Markus Wallner betont in einer aktuellen Aussendung erneut die Gleichberechtigung und persönliche Freiheit der Mädchen. In anderen Bundesländern gibt es bereits erste Erfahrungen. Dort läuft die Umsetzung laut Lehrergewerkschaft bisher weitgehend ruhig. Ein kurzer Blick nach Schweden. Da steht noch immer nicht fest, wer die Wahl gestern gewonnen hat. Der Mitte-Rechtsblock von Premier Christensen und die Sozialdemokraten liegen so eng beieinander, dass erst das amtliche Endergebnis in einigen Tagen Klarheit bringen wird. Die Rechtspopulisten auf jeden Fall haben Stimmen verloren. Und noch die gute Nachricht aus Vorarlberg, die Sommerbibliothek der Arbeiterkammer im Val Blue in Bludenz und im Feldkircher Waldbad verzeichnet einen neuen Rekord. Fast 2.500 Medien wurden in der heurigen Badesaison ausgeliehen. Das meiste davon holten sich die Kinder und Jugendlichen auf dem Weg zum Schwimmbad ab und brachten es danach auch wieder zum AK-Stand zurück.
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0: 17 Grad sind es aktuell bei Dornbirn, in Dornbirn bei der Messe, 17 Messmen in Fraxam beim Lädele und 18 Grad in Göfis beim Frühmesshaus. Nach Regen folgt bekanntlich Sonnenschein. Das passt heute wie die Faust aufs Auge im Ländle. Die dicken Regenwolken haben wir überstanden. Jetzt geht's nur noch schön mit vielen Sonnenstunden durchs Ländle. Am Nachmittag erreichen die Temperaturen bis zu 24 Grad. Morgen legt das Thermometer noch eine Schippe obendrauf. Sobald sich der Morgennebel verzogen hat, geht's sonnig mit bis zu 27 Grad weiter. Und auch der Mittwochmorgen kann sich erst noch sehen lassen mit freundlichem milden Wetter. Dann kommt aber der Wetterumschwung. Gegen Mittag taucht eine Kaltfront auf mit starken Gewittern und richtig kräftigen Regenschauern.
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0: Auf der 14 Richtung Tirol entspannt sich die Lage nach dem Lkw-Unfall auf Höhe Götz ist so langsam. Der gröbste Stau ist zu Ende. Allerdings gibt es noch Chaos auf den Ausweichstrecken. Auf der Lustenauer Straße von Hohenems über Altach weiter Richtung Götz ist, verliert er laut unserer Echtzeitmessung bis zu 25 Minuten. Da braucht er noch Geduld. Und auch auf der 14 Richtung Deutschland bei Höhe Dornbirn Nord stockt. Da gibt es Reparaturarbeiten, da sind nur noch zwei Spuren frei. Da seid ihr bis zu 7 Minuten länger unterwegs. Sonst gibt es nichts Wildes mehr im Ländle. Wir wünschen euch eine gute und sichere Weiterfahrt.

0: ist Sandra Tassig.
1: DJ Aleph Haben ist ja eigentlich ein Profi auf seinem Gebiet. In einem seiner größten Hits holt er sich Sängerin Lyra mit ins Boot. Großer Fehler, wie sich gleich herausstellt. Welches Hoppala Fabio aus Au in diesem Song entdeckt, das verrät er gleich hier in 9 Minuten. Jetzt geht's erstmal mit richtig starkem Pop Richtung Mittagspause. Auf in den Endspurt, bevor das Essen dann auf den Tisch steht. Und jetzt mit Ray Dalton und Blood Running. Das

0: Wenn unsere Fantasie mit uns durchgeht, dann kommt sowas dabei raus.
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0: Je öfter wir unsere Lieblingshits hören, umso mehr komische Sachen fallen uns da auf. Plötzlich schleichen sich in fremdsprachige Hits deutsche Wörter oder auch ganze Sätze. Fabios Au, du bist oben am Song Hellhörig Wahrer. Hi.
2: Guten Morgen, es geht um den Song für alle Farben, Fading.
0: Oh, das ist ein sehr cooler Remix. Das ist der Hit. So, Fabio, wo ist denn unser Agathe-Bauer-Part?
2: Bei Sekunde 44 singen sie so ein Hals, diese Strähnchen.
0: So ein Hals, diese Strähnchen? Okay, das klingt nach einem Besuch beim Friseur.

0: Sehr genial. Allen Friseuren im Lande heute einen feinen Ruhetag. Die meisten haben ja Montag frei. Und dann geht's morgen wieder motiviert ans Schnibbeln. Bringt das Lande auch mit eurem Agathe Bauer Hit zum Lachen. Einfach her damit per WhatsApp an die 0800 10 36 36 oder über unsere Homepage antennefalberg.at. Nächste Ausgabe dann schon am Donnerstag zur gleichen Zeit hier in der Show.
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0: mich jetzt schon brutal geärgert. Ich habe nämlich meine Tochter Ewigkeiten nicht am Handy erreicht. Und jetzt weiß ich auch warum. Einen schönen Montagvormittag hier auf Antenne Vorarlberg. Viele junge Leute stellen ihr Handy inzwischen ganz bewusst auf. Nicht stören. Nachrichten bleiben liegen. Anrufe kommen nicht durch. Einfach, weil sie selbst entscheiden wollen, wann sie erreichbar sind. Gerade weil wir den ganzen Tag online sind, wird so ein bisschen Ruhe am Handy plötzlich zum Luxus, wenn wir ganz ehrlich sind. Diesen Luxus von mir in den 90ern, Kate, oder? Da hat es noch nicht viele Handys gegeben. Also gönnen wir das doch unseren Kindern und Teenagern auf jeden Fall auch. Und jetzt gibt es auch noch eine musikalische Auszeit hinterher. 30 Minuten Musik am Stück und die starten in Kürze mit Harry Styles und American Girls.
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0: Mit großen Schritten geht's Richtung Mittagspause im Ländle. Die ersten denken schon ans Mittagessen und irgendwo wird gerade noch die letzte E-Mail vor der Pause rausgeschickt. Und dazu gibt's von uns den passenden Soundmix. Aus den Zehnern holen wir mit Sunrise Avenue und Hollywood Hills ein bisschen Sommerfeeling zurück. Aus den 20ern kommt Sabrina Carpenter mit Manchild und bringt richtig frechen Pop ins Ländle. Und dann landet einer der besten aktuellen Hits bei euch, Felix Jähn mit Pride. Vielleicht habt ihr den sogar live auf einem der vielen Festivals jetzt im Sommer erlebt. Drei Songs, drei ganz unterschiedliche Vibes und das ist bei uns mehr Musik, mehr Vielfalt. Alles und noch mehr gleich wieder um kurz vor 12 nach den Antenne Fallberg Nachrichten.
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28: Es ist 5:12.
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29: Hier Tom Flachs. Weniger Besucher, weniger Aussteller. Die Herbstmesse lockte in den 5 Tagen nur 30.000 Gäste nach Dornbirn. Erneut also ein Minus.

0: von 10% zum Vorjahr. Die Zahl der Aussteller sank von 300 auf 220. Für den neuen Geschäftsführer Nili Neil war es die erste Herbstmesse. Er verfolgt einen Dreijahresplan.
1: Wir wissen, dass wir noch inhaltlich einige Stellschrauben drehen müssen, damit wir die Herbstmesse für alle wieder attraktiv machen.
0: Man verringerte bereits die Ausstellungsfläche. Nun will man noch mehr Fahrgeschäfte im Freigelände und ein stärkeres Abendprogramm. An Vorarlberg Schulen geht's heute wieder los. Neu unter anderem ist, dass suspendierte Schüler besser betreut werden. Es gibt Förderpläne und psychosoziale Betreuung. Das kommt bei den Menschen, wie eine Standardumfrage zeigt, gut an. Reporterin Martina Steidl.
2: Auch Elterngespräche gehören zur neuen Begleitung. Verweigern Eltern die Zusammenarbeit mit Sozialpädagogen oder der Kinder- und Jugendhilfe, drohen sogar Strafen von bis zu 800 Euro. 3/4 der Befragten sind der Meinung, dass Eltern ohnehin zahlen sollten, wenn ihr Kind suspendiert wird. Überhaupt sollten Eltern stärker in die Pflicht genommen werden, auch weil sogar Volksschulkinder schon suspendiert werden.
0: Generell sind fast 90% der Ansicht, dass Schulen härter gegen Kinder und Jugendliche vorgehen können sollten, wenn diese andere gefährden. Und die gute Nachricht aus Vorarlberg: Göfis hat jetzt für seinen neu gestalteten Ortskern den Fußverkehrs-Award gewonnen. Die Parkplätze vor der Bücherei wurden vom Asphalt befreit, entsiegelt und dann zur Begegnungszone mit allerhand Sitzgelegenheiten umfunktioniert. Der Preis wurde am Wochenende im Burgenland beim Fußverkehrsgipfel von Verkehrsminister Hanke verliehen.
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5: Wir messen aktuell 19 Grad in Fäckig bei der Schattenburg, 18 sind es in Eichenberg an der Rhön in Ruckburg und 18 Grad haben wir in Geisau bei der Sportanlage Rheinblick. Der Regen von heute Morgen ist schon wieder vergessen. Es geht jetzt richtig schön sonnig durch den restlichen Montag. Am Nachmittag steigen die Temperaturen auf warme 24 Grad an. Morgen geht es dann fast schon wieder rekordverdächtig weiter. Der Spätsommer meldet sich zurück. Im Gepäck gibt es viel Sonnenschein und bis zu 27 Grad. Am Mittwoch schaut es dann noch erst gut aus mit einigen Sonnenstrahlen. Ab dem Mittag wird es aber turbulent, da breiten sich dann starke Gewitter und Regenschauer über dem Ländle aus.
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5: Endlich heißt es wieder durchatmen auf den Straßen. Der große Stau auf der 14 und den Ausweichrouten hat sich aufgelöst. Bisschen stockt es aktuell noch in Fäkig auf der Lichtensteiner Straße weiter Richtung Bärenkreuzung. Laut unserer Echtzeitmessung dauert es da bis zu 8 Minuten länger. Das war's aber auch schon. Kommt gut und sicher an euer Ziel.
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5: Seid ihr Sternzeichen Stier, Fische oder Waage? Dann habe ich gute, aber auch schlechte News für euch. Euer Wochenhoroskop ist da. Wo es euch diese Woche so richtig durchwurschtelt und wer auf der Erfolgswelle surft, das klären wir gleich in 9 Minuten in Sandras Horoskop. In den nächsten paar Minuten seid ihr auf jeden Fall safe. Hier gibt's nämlich schönen, ruhigen, fast schon meditativen Pop für eure Mittagspause. Genießt jetzt mit uns einen der besten aktuellen Hits von DJ Felix Yen mit Pride.

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0: Wir übersetzen euch das klassische Wochenhoroskop aus der Sternzeichensprache direkt ins ganz normale Leben. Ohne Umwege, ohne Zweideutigkeit. Hier schaut ihr der Wahrheit nämlich direkt ins Auge. Los geht's, wir starten mit euch, liebe Stiere. Im Beruf steht, eure Zuverlässigkeit wird diese Woche belohnt. Heißt übersetzt, ihr macht einfach fertig, was andere seit Dienstag vor sich herschieben. Und dafür gibt's halt Anerkennung. Win-win-Situation. In der Liebe bringen gemeinsame Freizeitaktivitäten frischen Schwung. Das bedeutet, alles ist romantischer, als nebeneinander zu sitzen und sich TikToks zu schicken. Und das, obwohl er auf derselben Couch hockt. Bei der Fitness stehen sanfte Übungen und Erholung an. Heißt, bleibt am besten so entspannt, dass sogar eure Smartwatch fragt, ob alles in Ordnung ist. Liebe Fische, bei euch steht im Beruf, dass Intuition und Flexibilität diese Woche eure Stärken sind. Das bedeutet, euer Bauchgefühl arbeitet zuverlässiger als die Antworten von ChatGPT. In der Liebe bringen Überraschungen am Wochenende mehr Nähe. Das heißt, überrascht euren Lieblingsmenschen mit Blumen, Eis oder einfach mal pünktlich sein. Alles zählt. Und bei der Fitness helfen sanfte Dehnübungen gegen Verspannung. Das bedeutet, macht lieber ein paar Dehnübungen. Das ist nämlich deutlich billiger, als später mit einem Wärmekissen auf der Couch festzuwachsen. Und liebe Wagen, bei euch steht im Beruf, dass euer Feingefühl heute im Job Gold wert ist. Das heißt, wenn die Stimmung kippt, seid ihr die Einzigen, die nicht auch noch Anlauf nehmen. In der Liebe bringen zärtliche Momente mehr Nähe. Das heißt, heute ist das Löffelchen wichtiger als die Gabel. Und bei der Fitness, da helfen euch Entspannungsübungen am Abend. Heißt im Klartext, heute reicht schon die schwierigste Übung überhaupt, das Handy einfach wegzulegen. So, jetzt seid ihr bereit für die neue Woche. Und falls euer Sternzeichen nicht mit dabei gewesen ist, einfach Nachricht an mich ins Studio. Ich schicke euch dann euer persönliches Horoskop direkt aufs Handy.

0: Nach dem ersten Schultag im Ländle wird jetzt zusammen am Mittagstisch daheim gesessen und gegessen. Auch bei uns daheim. Da wird nicht nur normal gegessen, sondern auch gefeiert. Meine Mama hat Geburtstag. Happy Birthday, liebe Mami. Ich hab dich über alles lieb und ich freue mich noch, wenn ich zu euch stoße. Und für dich und für alle anderen im Ländle gibt es jetzt gleich 30 Minuten Musik am Stück. Und ganz vorne mit dabei Taylor Swift mit Opalite.
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0: da auch so das Gefühl, dass sich der Montag wie so ein Kaugummi zieht? Dann kümmern wir uns jetzt um den Soundtrack, damit alles ein bisschen leichter vonstatten geht. Shawn Mendes legt mit Stitches aus den Zehnern los, ein richtiger Ohrwurm-Pop. Von der ersten Sekunde an bleibt er sofort im Kopf. Dann drehen Offenbach und Ella Henderson mit Hurricane aus den 20ern auf. Da gibt's noch richtig viel Energie für den Nachmittag. Und einer der besten aktuellen Hits eröffnet gleich die neue Stunde. Alex Warren mit Fever Dream. Richtig cooler Pop, ist ihm mega gut gelungen. Das alles und noch mehr gleich um kurz vor 1 auf Antenne Vorarlberg. Nur bei uns bekommt er mehr Musik, mehr Vielfalt.
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16: Die Dormener Herbstmesse verzeichnet ein Besucherminus von 10% zum Vorjahr. Was der neue Geschäftsführer zu diesen Zahlen sagt, das erfahrt er in 30 Sekunden in den Antenne Vorarlberg Nachrichten.
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16: Es ist 5:01.
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18: Mit Robin Leiner. Die Herbstmesse in Dornbirn hatte weniger Besucher und weniger Aussteller. Insgesamt waren 30.000 Menschen da, also 4.000 weniger als davor noch. Und bei den Ausstellern waren es 220. Messechef Nili Neil sagt uns, wie sich das künftig entwickeln soll.
19: Also wir werden sicherlich uns einpendeln auf ein Ausstellerniveau wie dieses Jahr. Aber es geht halt auch um den Erlebnischarakter, den wir weiter stärken müssen.
18: Besonders im Freigelände sieht er da noch Luft nach oben.

0: oben, etwa mit mehr Fahrgeschäften und einem stärkeren Abendprogramm. Weil er mehrere Hip-Babybrei-Gläser vergiftet haben soll, bleibt der 39-jährige Verdächtige in U-Haft. Ein Gericht hat die jetzt bis November verlängert. Es besteht weiter der dringende Verdacht, dass der Mann mit dem Rattengift den Hersteller Hip erpressen wollte. Der Ex-Mitarbeiter soll je 2 Hip-Gläser in Österreich, Tschechien und der Slowakei vergiftet haben. Er selbst bestreitet das. Nach dem heißen und trockenen Sommer haben die Grünen heute den Nationalrat zu einer Sondersitzung zusammengetrommelt. Aus ihrer Sicht unternimmt die Regierung zu wenig gegen die Hitze. Parteichefin Gewessler fordert ein verbindliches Klimaschutzgesetz. Dass es einen Fahrplan dafür erst Ende nächsten Jahres geben soll, reicht den Grünen nicht. Und die gute Nachricht aus Vorarlberg: Für die Sommerbibliothek im Waldblu in Bludenz und im Feldkircher Waldbad meldet die Arbeiterkammer einen neuen Rekord. Fast 2.500 Medien wurden in der heurigen Badesaison ausgeliehen. Die meisten haben sich die Jugendlichen und Kinder auf dem Weg zum Schwimmen geholt und dann auf dem Rückweg wieder abgegeben.
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3: 18 Grad messen wir im Bludenz am Schloss Geinhofen, 17 sind es in Bietzau, an der Kapelle Hintereck und 18 Grad haben wir auch in Geisau bei der Sportanlage Rheinblick. Ja, da hat sich das Wetter heute im Vergleich zum Morgen noch richtig gemausert. Die Sonne lacht vom Himmel und da bleibt sie auch für den Rest des Tages. Am Nachmittag erreichen die Temperaturen noch feine 24 Grad. Morgen wären wir dann fast schon wieder ready, in die Badesachen zu hüpfen. Der Spätsommer macht nochmal einen Abstecher ins Ländle mit bis zu 27 Grad. Und am Mittwoch, der wird auch erst noch schön sonnig, bis dann gegen Mittag eine Kaltfront mit starken Gewittern und Regen aufzieht.
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3: So macht der Blick auf die Straßen wieder Spaß. Der Verkehr hat sich beruhigt. Es gibt keine Staus mehr im Ländle. Ihr kommt wieder pünktlich von A nach B. Gute und sichere Weiterfahrt.

0: Sandra Tassig.
1: Habt ihr das heute mitbekommen? Sarah aus Rankweil hat heute früh bei der 1.000-Euro-Minute gekämpft wie eine Löwin. Ich hab richtig Mitleid gehabt mit ihrer. Aber dann hat sie angegast, wie viel Kohle sie bei den Starks am Morgen abkassiert hat. Das checken wir gleich nochmal in 9 Minuten. Ihr bekommt jetzt den Jackpot einfach nur, weil ihr dran seid. Da hört ihr nämlich einen richtig genialen Ohrwurm von Alex Warren mit Fever Dream. Das ist einer der besten aktuellen Hits.

0: Das war heute Morgen wieder ultra spannend vor dem Radio.
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0: 10 Fragen gilt es in 60 Sekunden richtig zu beantworten. Wenn alles klappt, gibt's 1000 Euro von uns geschenkt. Wenn nicht, dann bekommt er immerhin einen 10er pro richtige Antwort. Sarah aus Rankweil hat sich dieser Challenge heute Morgen gestellt und ich muss ehrlich sagen, ich habe brutal mit ihr mitgefiebert.
2: Wie heißt die Hauptfigur in How I Met Your Mother?
3: Weiter.
2: Wie nennt man die italienische Nachspeise aus Mascarpone, Espresso und Biskotten?
3: Tiramisu.
2: Woraus wird Joghurt hergestellt?
3: Milch.
2: Wie heißt die Hauptstadt von Portugal?
3: Weiter.
2: Wie viele Saiten hat eine Geige?
3: Weiter.
2: Seit welchem Jahr gibt es in Österreich Pfand auf Plastikflaschen?
3: 2025.
2: Wie heißt der Ex-US-Präsident Obama mit Vornamen?
3: Barack Obama.
2: Wie viele Millimeter hat ein Meter?
3: 100.
2: Wer singt den Song Abracadabra?
3: Lady Gaga.
2: Auf welchem Kontinent fand die Fußball-Weltmeisterschaft 2026 statt?
3: Amerika.
4: Oh, das ist sich genau ausgegangen mit der Zeit.
5: Ja, leider hat die Zeit nicht ganz ausgereicht für die Weiterfragen.
4: Ja, genau. Simon.
3: Alles gut.
4: Du bist der Schiedsrichter.
5: Genau. Also, liebe Sarah, wir fangen gleich mit der ersten Frage an. How I Met Your Mother, die Hauptfigur, Ted Mosby.
3: Ja.
5: Genau.
3: Habe ich nie geschaut.
4: Gemein.
5: Oh, empfehlenswert, finde ich.
3: Okay.
5: Denn die Hauptstadt von Portugal wäre Lissabon.
3: Ja.
5: Eine Geige hat 4 Saiten.
3: Mhm.
5: Und leider falsch war der Meter, der hat 1000 Millimeter.
3: Ja. Ein Nuller zu wenig.
5: Ein Nuller zu wenig, aber den hängen wir einfach hinter einen Sechser. Das heißt 60 Euro für dich.
3: Ja, cool. Danke vielmals.
5: Ja, sehr gern.
4: Voll gern. Und Sarah, gerade bei deiner Millimeterfrage, da wäre ich auch gescheitert.
3: Ja, das sind so Sachen, die man eigentlich weiß. Mhm. Und wenn man aber dann den Stress hat, ist es aus dem Hirn raus. Und dann
4: voll.
3: Hat man es nicht mehr.
4: Voll.
3: Aber 60 Euro sind 60 Euro.
4: Ja, voll.
5: Das hätte ich auch sagen. Dann wünschen wir einen ganz schönen Wochenstart.
3: Danke, euch auch.
0: Na, wie viel wären denn bei euch richtig gewesen? Traut euch, morgen früh um 20 vor 8 gibt es schon die nächste Spielrunde. Meldet euch gleich an auf antennevorarlberg.at und wer weiß, vielleicht habt ihr morgen früh schon 1000 Euro mehr auf dem Konto.
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0: wir sagen viel zu wenig Danke, oder? Und deshalb ein Dankeschön in eigener Sache hier auf Antenne Vorarlberg. Und zwar danke an die Rettungssanitäterin und die zwei Rettungssanitäter, die am Freitagabend beim Alvaro Soler-Konzert in Frastanz mit dabei gewesen sind. Also Alvaro war der absolute Hammer auf der Bühne. Der war so gut, dass es mir schnurstracks umgehaut hat. Mein Kreislauf hat mich ein bisschen im Stich gelassen, mir schlecht war, bin am Boden gelegen. Und in diesem Sinne, danke, dass ihr euch so lieb um mich kümmert habt. Vielen, vielen Dank. Was wären wir nur ohne euch von der Rettung hier im Ländle. Und für euch sind jetzt auch die nächsten 30 Minuten Musik am Stück. Richtig schöner Motivationspop von Kaigo und Khalid mit Save My Love.
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0: wenn euch der Nachmittag jetzt gleich noch mit eurer To-Do-Liste richtig fest im Griff hält, dann übernehmen wir jetzt den angenehmen Teil. Madcon und Ray Dalton schicken mit Don't Worry aus den Zähnen erstmal eine extra Portion gute Laune durch die Boxen. Danach sorgt Beyoncé mit Texas Hold'em aus den 20ern für ordentlich Schwung. Ein Song, der einfach nicht stillstehen lässt. Und einer der besten aktuellen Hits, der macht die nächste halbe Stunde komplett. Teddy Swims mit Mr. Know-It-All. Der hat eine Stimme, die bleibt einfach sofort hängen. Das alles und noch mehr. Gleich um kurz vor zwei hier auf Antenne Vorarlberg. 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
16: War auf der Herbstmesse dieses Jahr wirklich weniger los oder täuscht es nur? Das erfahrt ihr gleich in den Antenne Vorarlberg Nachrichten.
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16: Es ist 2:05.
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19: Schönen Nachmittag, ich bin Robin Leiner. Dass auf der Herbstmesse in Dornbirn heuer weniger los war, ist auch Teil einer größeren Umstellung. Geschäftsführer Nelly Neil verfolgt einen Dreijahresplan. So groß wie früher wird die Herbstmesse dabei wohl nicht mehr, sagt er uns.
20: Wir sehen aber auch, dass wir im Freigelände Luft nach oben haben. Da hätte ich mir zum Beispiel mehr Fahrgeschäfte gewünscht, weil das wichtig ist für das Familienangebot.
19: Insgesamt waren 30.000 Besucher auf der Herbstmesse. Das sind 4.000 weniger als davor noch. Nach dem langen Stau auf der A14 heute Vormittag hat die Polizei jetzt den genauen Grund dafür verraten. Bei Altach sind am Morgen zwei Lkw Richtung Tirol auf die Autobahn gefahren. Einer hat den anderen gerammt und in die Leitschiene geschoben. Dabei ist viel Sprit ausgelaufen. Und erst 3 Stunden später war alles wieder aufgeräumt. Der Stau ging zurück bis Dornbirn Süd. Der Vorarlberger Seilbahnbauer Doppelmeier freut sich über ein großes Umsatzplus. Insgesamt ging es rund 9% nach oben auf 1,3 Milliarden Euro. Das teilt das Unternehmen heute mit. Grund für den Anstieg sind verschiedene Projekte auf der ganzen Welt, zum Beispiel eine Stadtseilbahn in Paris oder touristische Anlagen in Italien, in den USA und in der Schweiz. Und das ist die nächste gute Nachricht aus Vorarlberg. Die Triathletin Laura Beer hat sich den nächsten Sieg geholt. Die Bregenzerin ist

0: ist in Deutschland beim Ironman Triathlon in Berlin und Brandenburg an den Start gegangen und war nach 4 Stunden und 20 Minuten die erste Frau im Ziel. Herzlichen Glückwunsch.
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3: In Feldkirch am Katzenturm haben wir 21 Grad, in Koblenz sind es ebenfalls 21 und in Lochau messen wir 20 Grad. Heute wechseln sich Sonne und Wolken immer wieder ab, bei angenehm warmen 23 Grad maximal. Morgen legt die Sonne dann nochmal eine Schippe drauf, viel Sonnenschein und bis zu 25 Grad. Und am Mittwoch wird es dann etwas wechselhafter, da sind neben der Sonne auch noch Wolken und einzelne Gewitter möglich. Aber ab Donnerstag wird es dann wirklich spürbar frischer bei bis zu 19 Grad.
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3: Hey auf die Straßen und da schaut's gut aus. Ihr kommt pünktlich an euer Ziel. Wir wünschen euch eine gute und sichere Weiterfahrt.
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3: Hello! Ein neuer Herbst-Fashion-Trend geht gerade komplett durch die Decke. Überall sieht man sie und jetzt sogar auch noch richtig elegant. Mit welchem Look ihr ab jetzt definitiv total im Trend seid, das verrate ich euch gleich in 10 Minuten. Aber davor gibt's natürlich einen der besten aktuellen Hits für euch und den liefert uns Teddy Swims mit Mr. Know-It-All.

Antenne Vorarlberg hier, hi. Falls ihr bei Fransen direkt an Cowboyjacke, Pferd und wilden Western denkt, dann müsst ihr euch für diesen Herbst wahrscheinlich nochmal umgewöhnen. Fransen sind nämlich gerade wieder total im Trend. Und wenn ihr jetzt durch die Geschäfte schaut, dann hängen die gefühlt mittlerweile überall an Jacken, Taschen, Röcken, Kleidern. Und dieses Mal sieht das Ganze auch gar nicht so cowboyhaft aus, sondern teilweise richtig elegant. Und passend dazu startet heute auch die Vienna Fashion Week. Dort zeigen diese Woche rund 40 Designerinnen und Designer ihre neue Kollektionen. Und auch da sind wieder ganz viele Fransen und bewegbare Teile dabei. Und ich muss ehrlich sagen, ich find's richtig cool. Also am Anfang war ich echt skeptisch, aber jetzt, vor allem weil sich die Fransen beim Gehen immer so schön mitbewegen, man braucht eigentlich gar kein besonderes Outfit mehr. Man läuft einfach ein bisschen schneller und die Jacke übernimmt schon den Rest. Ich warte nur noch drauf, dass die Fransen irgendwann so lang werden, dass man beim Vorbeigehen gleich noch den Boden hinter sich wischt. Dann wäre es wenigstens 2 in 1, Mode und Haushalt.

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0: mehr Musik und mehr Vielfalt bekommt er nur hier bei uns auf Antenne Vorarlberg. Gleich mit einer geilen Partynummer von Tayo Cruz und Flowrider aus den 10ern. Dann geht's zur weltweit bekanntesten Band aus den 20er. Freut euch auf Coldplay. Und natürlich ist auch einer der besten aktuellen Hits mit dabei. Und der rüttelt euch garantiert aus dem Montagnachmittagstief. New Religion von Bibi Rexha gibt's gleich nach den News.
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18: Wieso es heute Vormittag ewig langen Stau auf der A14 gab, das erfahrt ihr gleich in den Antenne Vorarlberg Nachrichten.
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18: Es ist 3:05.
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19: Schönen Nachmittag, ich bin Robin Leiner. Die Herbstmesse in Dornbirn hatte weniger Besucher und auch weniger Aussteller. Insgesamt waren 30.000 Menschen da, also 4.000 weniger als davor noch. Und bei den Ausstellern waren es nur noch 220. Messechef Nelly Neil sagt uns, wie sich das künftig entwickeln soll.
1: Also wir werden sicherlich uns einpendeln auf ein Ausstellerniveau wie dieses Jahr. Aber es geht halt auch um den Erlebnischarakter, den wir weiter stärken müssen.
19: Besonders im Freigelände sieht er da noch Luft nach oben, etwa mit mehr Fahrgeschäften und einem stärkeren Abendprogramm. Nach dem langen Stau auf der A14 heute Vormittag hat die Polizei inzwischen den genauen Grund dafür verraten. Bei Altach sind am Morgen zwei Lkw Richtung Tirol auf die Autobahn gefahren. Einer hat den anderen gerammt und in die Leitschiene geschoben. Weil auch viel Sprit ausgelaufen ist, haben die Aufräumarbeiten lange gedauert. Erst 3 Stunden später war die A14 wieder vollständig frei. In der Zeit hat es sich teils bis nach Dornbirn Süd gestaut. Für den Vorarlberger Seilbahnbauer Doppelmeier geht es heuer auch beim Umsatz bergauf. Am Ende des abgelaufenen Geschäftsjahres steht ein Plus von rund 9% auf 1,3 Milliarden Euro. Das teilt das Unternehmen heute mit. Grund für den Anstieg sind verschiedene Projekte auf der ganzen Welt, zum Beispiel eine Stadtseilbahn in Paris oder touristische Anlagen in Italien, in den USA und in der Schweiz. Und es gibt noch eine gute Nachricht aus Vorarlberg. Die Feuerwehr in Dornbirn bekommt nach mehr als 30 Jahren ein neues Rüstlöschfahrzeug.

0: Plastik. Das kann bei Bränden und auch bei technischen Einsätzen ausrücken. Bestellt wird's noch in dem Jahr, geliefert dann voraussichtlich 2028 zum Feuerwehrhaus Hattlerdorf.
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3: In Brederis in den Baggerlöchern messen wir 21 Grad, in Hörbrand sind es ebenfalls 21 und in Pratzhammer 15 Grad. Der Nachmittag bringt uns heute einen Mix aus Sonne und Wolken bei bis zu 23 Grad. Morgen dürfen wir uns dann nochmal auf richtig schönes Spätsommerwetter freuen, viel Sonne und warme 25 Grad. Am Mittwoch ziehen dann immer mehr Wolken auf und zwischendurch kann es auch mal nass werden. Und am Donnerstag bleibt es dann freundlich, aber deutlich kühler bei nur noch 19 Grad.
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3: Hey, liebe Autofahrer, es staut in Brederis von den Baggerlöchern Richtung Passage 22. Da verliert ihr 6 Minuten. Sonst aber alles bestens. Gute Weiterfahrt.
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3: Hallo, schönen Nachmittag euch. Für viele läuft der Arbeitstag noch auf Hochtouren, andere sitzen vielleicht schon im Auto ganz entspannt auf dem Heimweg. Und weil er heute auch wieder die Schule gestartet ist, heißt es für viele Eltern wahrscheinlich wieder abholen, Termine koordinieren und ganz, ganz langsam nochmal zurück in den normalen Wochenrhythmus finden, oder? Aber damit der Montagnachmittag jetzt ein bisschen mehr Energie bekommt, gibt's jetzt ordentlich Power von Bebe Rexha mit New Religion. Das ist natürlich einer der besten aktuellen Hits für euch.

schönen Montag. Hier ist Antenne Vorarlberg. Und jetzt mal Hand aufs Herz. Es gibt doch diesen einen Film, den man als Kind einfach 100-mal anschauen konnte, ohne dass er jemals langweilig wurde, oder? Man kennt jede Szene, jeden Spruch, jede Figur. Und jetzt stellt euch mal vor, genau diese Erinnerung begleitet euch euer ganzes Leben lang, bis irgendwann das Telefon klingelt und plötzlich heißt es, hey, hättest du Lust, den neuen Song für unseren Film zu schreiben? Genau so ist es Taylor Swift gegangen. Sie ist seit ihrer Kindheit ein riesengroßer Toy Story-Fan und jetzt singt sie doch tatsächlich den Titelsong für Toy Story 5. Der Song erzählt die Geschichte von Jessie und diesem einen Moment, wenn man jemandem nach ewig langer Zeit wieder begegnet und sofort merkt, man hat ihn eigentlich nie vergessen. Hier ist sie jetzt für euch mit einem neuen Song auf unserer Antenne Vorarlberg Playlist, Taylor Swift mit

0: Schönen Montag euch. Die Schule hat wieder angefangen und damit startet auch nochmal Antenne Vorarlberg macht Schule. Also, falls ihr euch jetzt schon denkt, oh, bitte nicht wieder nur Wandertag, Museum oder irgendein Ausflug, bei dem man am Ende hauptsächlich irgendwo rumsteht, dann hätten wir jetzt was für euch. Bei Antenne Vorarlberg macht Schule könnt ihr nämlich mit eurer ganzen Klasse zu uns ins Haus kommen und mal schauen, wie Radio eigentlich gemacht wird. Wir zeigen euch unsere Studios, wie wir hier moderieren, wie Beiträge entstehen und das Allerbeste. Ihr schaut nicht nur zu, ihr dürft natürlich auch selber Radio machen und euch ans Mikro stellen. Also eigentlich der allercoolste Schulausflug im ganzen Ländle. Die neuen Termine sind ab heute online auf unserer Homepage antennevorarlberg.at, also einfach schnell anmelden. Und währenddessen gibt's von uns 30 Minuten Musik am Stück. Den Start macht gleich Dermot Kennedy mit Funeral.
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0: Schönen Montag euch.
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0: Am Donnerstag steigt im Frast unser Bockbierzelt wieder das Drei-Schwestern-Clubbing. Für den Sound sorgen Dabado Extended und Simon & Meg. Tickets gibt's auf bockbierfest.frastanser.at. Am Freitag ist in Bregenz der Business Run Bodensee. Gemeinsam mit den Arbeitskollegen geht's auf 5 Kilometer und danach wird beim Oktoberfest noch ordentlich weitergefeiert. Von Freitag bis Sonntag ist am Muttersberg Weinfest. Mit dabei sind 6 österreichische Winzer, Live-Musik, die Big Bottle Party und ein Frühschoppen. Am Samstag gibt's bei Rudi in Nizidas das große VW Family Event. Von 10 bis 16 Uhr könnt ihr den neuen VW ID Polo anschauen, Probefahrten machen und gratis essen und trinken. Am Samstag wird auch am Fischersteg in Bregenz gefeiert. Dort heißt es nämlich ab 16 Uhr wieder Ortzapfdis mit DJ Gary und Hammer Oktoberfeststimmung direkt am See. Der Eintritt ist sogar frei. Und am Samstagabend steigt im Firmament Rankweil wieder das große Ü30-Clubbing. Diesmal mit den größten Hits aus den 90ern und 2000ern. Einlass ist ab 30, Tickets gibt's nur an der Abendkasse.
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14: Mehrere Hip-Baby-Breigläser wurden vergiftet. Den ganzen Skandal hört ihr gleich in den Antenne Vorarlberg Nachrichten.
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14: Es ist 3:55.
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17: Mit Frau Binleiner. Schönen Nachmittag. Langsam geht der Alpsommer in Vorarlberg zu Ende. Einige Tiere sind auch schon wieder im Tal. In den kommenden Wochen folgen die anderen. Eine erste Bilanz zieht dabei jetzt die Stadt Dornbirn. Die ersten Herden sind am letzten Samstag schon umgezogen. Am kommenden Samstag sind die nächsten knapp 600 Tiere an der Reihe. Und eine Woche später folgen die letzten 300 Rinder. Insgesamt waren heuer 1200 Rinder auf den Dornbirner Alpen. Weil er mehrere Hip-Baby-Breigläser vergiftet haben soll, bleibt der 39-jährige Verdächtige in U-Haft. Ein Gericht hat die jetzt bis November verlängert. Es besteht weiter der dringende Verdacht, dass der Mann mit dem Rattengift den Hersteller Hip erpressen wollte. Der Ex-Mitarbeiter soll je 2 Hip-Gläser in Österreich, Tschechien und der Slowakei vergiftet haben. Er selbst bestreitet das. Für die nächsten Fußball-Länderspiele hat ÖFB-Teamchef Ralf Rangnick mehrere WM-Spieler gestrichen. Der gebürtige Dornbirner Paul Wanner bleibt aber Teil des Teams. Marco Arnautovic ist dagegen zurückgetreten. Der vereinslose David Alaba hat seit der WM kein Spiel mehr gemacht und fehlt deshalb auch im Aufgebot. Und auch Marcel Sabitzer ist nicht mit dabei. In 10 Tagen geht's in Linz in der Nations League gegen Israel. Und die gute Nachricht aus Vorarlberg: Feldkirch, Göfis und Hittisau haben jetzt den Fußverkehrs-Award gewonnen für ganz verschiedene Projekte. Feldkirch hat den Preis für die neu gestaltete Kapfschlucht, den neuen Mobilitätsknoten bei der Bahnhaltestelle Toasters und für den autofreien Schulstandort Altenstadt bekommen. Göfis bekommt die Auszeichnung für den neu gestalteten Ortskern und Hittisau für den Pop-up-Dorfplatz.
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14: In Götzes am Garnmarkt messen wir 22 Grad, in Alberschwende sind es 19 und in Hartheimer 21 Grad.

0: Heute zeigt sich der Himmel noch ziemlich ausgeglichen, mal Sonne, mal Wolken und dabei maximal 23 Grad. Morgen gewinnt dann aber ganz klar die Sonne und bringt uns nochmal sommerliche 25 Grad. Am Mittwoch wird es dann etwas unbeständiger mit Sonne, Wolken und möglichen Gewittern. Und am Donnerstag geht es mit den Temperaturen runter auf nur noch 19 Grad.
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0: Hey liebe Autofahrer, es staut in Feldkirch an der Bärenkreuzung von Lichtenstein kommend, rechnet hier mit 6 Minuten mehr. Und in Götzes dauert es im Buch von Honems kommend ebenfalls 6 Minuten länger. Sonst aber alles bestens, gute und sichere Weiterfahrt.
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0: Schönen Montag. In Dornbirn wurde ein sehr hilfreiches Startup für alle Families im Ländle gegründet. Was euch ab jetzt die Essensplanung ganz leicht machen wird, das erzählt euch gleich Fernanda. Davor gibt's natürlich einen der besten aktuellen Hits für euch. Kommt voller Energie von Star-DJ David Guetta und J-Lo mit Save Me Tonight.

0: 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Sind wir mal ehrlich? Uns reut es doch alle schon vor dieser Frage, was gibt's heute Abend zu essen, oder? Aber ein junges Unternehmen aus Dornbirn hatte jetzt ein richtig cooles Spiel rausgebracht. Der MioKio Essensplaner. Da kann die ganze Family gemeinsam für die Woche planen. Und Fernanda, erzähl mal, wie läuft denn das mit MioKio ganz genau ab? Wenn jetzt eine Familie zum Beispiel am Sonntag zusammensitzt und dann das Essen für die ganze nächste Woche planen möchte.
1: Dann nehmen wir MioKio Spielplaner. Das ist eine Art Spielbrett. Und da stehen sieben Teller. Zusammen mit den Karten. Die Karten sind die Zutaten, auch in Farbe kodiert. Dann sammeln wir das und holen wir, was haben wir heute oder diese Woche zum Essen und entscheiden wir zusammen.
0: Super, na richtig, richtig coole Idee. Und wenn das jetzt eine Familie jetzt ausprobieren möchte, was kostet denn das Ganze und was ist da alles dabei?
1: Wenn eine Familie probiert,

0: Wir möchten, dass sollte zuerst in Subtility gehen und die kostet 29,99. Mhm. Dabei ist eine gute Anleitung. Dann ist noch das Spielbrett oder den Essenplan an sich mit dem 7 Teller und 120 Karten dabei. Auch dazu kommen Challenge-Karten. Also wenn die Familie echt motiviert ist, können sie eine Herausforderung nehmen.
1: Oh, cool.
0: Zum Beispiel diese Woche essen wir keine Süßigkeit.
1: Oh, das ist cool, mega. Also gerade noch ein Plan mit noch einer Challenge im Spiel, alles in einem.
0: Eigentlich Plan machen, es ist echt langweilig, oder? Aber in die spielerische Art, da machen die Kinder mit und die Familie kann Spaß auch dazu haben.
1: Super.
0: Und es gibt auch eine App. Und die App macht ein Foto, erkennt das und übertragt eine Einkaufsliste.
1: Ach, das ist ja praktisch. Da wird es echt einfach.
0: Ja, genau.
1: Und die schwierigste Frage vom Tag wird die einfachste.
0: Ganz genau.
1: Also, das Mio-Kio-Spiel findet ihr ab jetzt im Sutality. We have

Ob Hochzeit, Geburtstag oder Clubnacht, ein guter DJ kann aus so einem normalen Abend ziemlich schnell eine richtig geile Party machen. Und genau deshalb suchen wir sie diese Woche gemeinsam mit euch bei den Antenne Vorarlberg Top 10. Wer bringt euch wirklich jedes Mal auf die Tanzfläche? Wer kennt genau die richtigen Songs?

0: Songs und sorgt jedes Mal für Hammerstimmung. Schickt uns euren Tipp und stimmt mit ab für euren Favoriten auf unserer Homepage antennevorarlberg.at und dabei begleitet werdet ihr natürlich von 30 Minuten Musik am Stück. Den Start macht Ray Dalton mit Bloodrunning.
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6: Die Wetteraussichten für den restlichen Tag und auch die nächsten 3 Tage bekommt er gleich.
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11: In Bregenz am Strandbad sind es 22 Grad, in Hohenems messen wir ebenfalls 22 und in Sateins haben wir 21 Grad. Der Spätsommer hält sich heute noch ganz gut. Sonne und Wolken teilen sich den Himmel bei bis zu 23 Grad. Morgen wird es dann nochmal richtig sonnig und warm mit bis zu 25 Grad. Am Mittwoch mischen dann aber wieder mehr Wolken mit und vereinzelt sind auch Gewitter möglich. Und am Donnerstag wird es dann langsam aber sicher herbstlicher mit Sonne, Wolken und maximal 19 Grad.
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6: Hey auf die Straßen, keine Staus mehr über 5 Minuten. Wir wünschen euch eine gute und sichere Weiterfahrt.
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0: nicht fehlen. Taylor Swift mit Opelite. Das ist einer der besten aktuellen Hits und den hört er gleich in 10 Minuten.
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Ihr startet in den wohlverdienten Feierabend und wir versorgen euch mit euren Lieblingshits hier auf Antenne Vorarlberg. Mit einer Mega-Throwback-Nummer von Coldplay aus den 10ern. Dann kommt The Kid Laroi mit ganz entspannten Beats aus den 20ern um die Ecke und sie darf natürlich auch

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8: Die Feuerwehr in Dornbirn bekommt Zuwachs. Um was es genau geht, erfahrt ihr gleich in den Antenne Vorarlberg Nachrichten.
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8: Es ist 5 vor 5.
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12: Mit Robin Leiner. Die ÖGK wirbt jetzt wieder für den jährlichen kostenlosen Gesundheitscheck. Dafür verschickt sie in den kommenden Wochen 500.000 Einladungsbriefe. Die gehen an alle Versicherten, bei denen der letzte Check schon ein bisschen länger her ist. Für alle ab 18 ist die Untersuchung einmal im Jahr kostenlos. Und dass der Check etwas bringt, zeigen die Zahlen aus dem Vorjahr. Da wurden bei rund 160.000 Menschen erstmals Hinweise auf eine mögliche Erkrankung festgestellt. Langsam geht der Alpsommer in Vorarlberg zu Ende. Einige Tiere sind auch schon wieder im Tal. In den kommenden Wochen folgen die anderen. Eine erste Bilanz zieht dabei jetzt die Stadt Dornbirn. Die ersten Herden sind am letzten Samstag umgezogen und am kommenden Samstag sind die nächsten knapp 600 Tiere an der Reihe. Eine Woche später folgen auch noch die letzten 300 Rinder. Insgesamt waren heuer 1.200 Tiere auf den Dornbirner Alpen. Für den Vorarlberger Seilbahnbauer Doppelmeier geht es heuer auch beim Umsatz bergauf. Am Ende des abgelaufenen Geschäftsjahres steht ein Plus von rund 9% auf 1,3 Milliarden Euro. Das teilt das Unternehmen heute mit. Grund für den Anstieg sind verschiedene Projekte auf der ganzen Welt, zum Beispiel eine Stadtseilbahn in Paris oder touristische Anlagen in Italien, in den USA und in der Schweiz. Und es gibt noch eine gute Nachricht aus Vorarlberg. Die Feuerwehr in Dornbirn bekommt nach mehr als 30 Jahren ein neues Rüstlöschfahrzeug. Das kann bei Bränden und auch bei technischen Einsätzen ausrücken. Bestellt wird es noch in dem Jahr, geliefert dann voraussichtlich 2028 zum Feuerwehrhaus Hattlerdorf.
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12: Hält's euch nach Lustenau. Am Blauen Platz messen wir 23 Grad, 23 Grad auch in Frastanz und 22 Grad in Andelsbuch. Es bleibt nochmal schön spätsommerlich heute, sonnig und angenehm warm. Und auch in der Nacht sind nur wenige Wolken unterwegs. Jetzt geht's dann aber so langsam los mit dem Nebel in der Nacht. Der 3-Tage-Trend. Morgen nochmal richtig schön warm mit bis zu 26 Grad, also eigentlich sogar nochmal Badewetter. Der Mittwoch wird etwas kühler, es sind auch Schauer und Gewitter unterwegs. Und am Donnerstag wird's durchwachsen mit Sonne, Wolken und Regen.
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12: Auf den Straßen im Ländle rollt der Feierabendverkehr an, merken wir zum Beispiel in Feldkirch an der Bärenkreuzung. Aber jetzt die gute Nachricht, aktuell überall weniger als 10 Minuten Verzögerung. Kommt gut und sicher an euer Ziel.

0: ist Lena Hinsberger.
1: Schönen Montag. Ob auf dem Heimweg noch in den letzten paar Minuten im Büro oder beim Einkaufen, wir begleiten euch mit der Künstlerin, deren Glückszahl 13 ist. Und zwar so sehr, dass sie sich sie vor manchen Konzerten sogar auf die Hand schreibt. Taylor Swift bringt euch jetzt locker durch den Abend mit natürlich einem der besten aktuellen Hits. Das ist Opelite.

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0: Hello! Welche Songs gehören für euch unbedingt ins Radio und bei welchen darf es gerne mal eine längere Pause sein? Genau das könnt ihr uns beim Antenne Vorarlberg Musiktest sagen, einfach auf unserer Homepage. Da hört ihr kurz in die verschiedenen Songs rein, gebt eure Meinung ab und könnt ganz nebenbei auch noch 300 Euro extra für den Herbst gewinnen. Das war's schon, also einfach antennevorarlberg.at öffnen, Songs bewerten, mitbestimmen, was ihr hören möchtet und währenddessen hier jetzt 30 Minuten Musik am Stück hören. Los geht's gleich mit Martin Garrix und Ed Sheeran. 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
17: Hi nach Hohenems. Beim Schloss messen wir aktuell 23 Grad. 23 Grad sind's auch in Lochau und in Börs. Sonnig und angenehm warm geht der Tag zu Ende. Nachts ist der Himmel auch meistens klar. Dafür wird aber Nebel wieder ein Thema. So geht's dann weiter. Morgen nochmal spätsommerliches Badewetter. Bis zu 26 Grad gibt's. Am Mittwoch kommen ein paar Schauer und Gewitter dazu. Es kühlt ein bisschen ab. Und der Donnerstag dann auch eher durchwachsen mit Sonne, Wolken und Regen.
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17: Feierabendverkehr auf den Straßen im Ländle und am meisten Geduld braucht ihr aktuell auf der Senderstraße. Von Lustenau in Richtung Wolfurt zeigt unsere Echtzeitmessung im Moment 14 Minuten extra an. Ansonsten haben wir die Bärenkreuzung in Feldkirch. Von Lichtenstein kommend auf der Lichtensteiner Straße sind es 10 Minuten extra.

0: 10 Minuten verliert er auch in Rankweil beim Kreisverkehr bei der Passage 22 von Paspels kommend. Und Geduld braucht er auch auf der L190 in Götzis von Hohenems aus. Da sind's 9 Minuten länger. Ansonsten alle Verzögerungen unter 5 Minuten. Gute Fahrt.
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2: Wir sehen es tagtäglich. Fahrradfahrer, die über einen Zebrastreifen fahren. Darko vom ÖAMTC, wie ist das denn jetzt wirklich? Ist das Ganze erlaubt?
3: Na, das ist grundsätzlich verboten, das wissen aber die meisten nicht. Ein Zebrastreifer, rechtlich auch Schutzwerk genannt, ist für Fußgänger gedacht. Und wenn die den Zebrastreifen mit dem Fahrrad überqueren, müssen sie absteigen und das Fahrrad schieben. Dann sind sie automatisch auch Fußgänger.
2: Und was ist jetzt der genaue Unterschied zu einer Radfahrerüberfahrt?
3: Eine Radüberfahrt, die erkennen da ganz eindeutig an der unterbrochenen weißen Markierung aus quadratischen Feldern quer über die Fahrbahn. Da dürfen sie mit dem Fahrrad queren. Und für Autofahrer gilt, Radfahrer, die euch anzeigen, dass sie über Radfahrerüberfahrt drüber wenden, münder sicher und ungehindert queren lassen.
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4: Die Wetteraussichten für die nächsten 3 Tage gibt's gleich für euch.
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4: Es ist 5:05.
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7: Schönen Abend, ich bin Robin Leiner. Die ÖGK wirbt jetzt wieder für den jährlichen kostenlosen Gesundheitscheck für alle ab 18. Wer schon länger nicht mehr bei der Untersuchung war, bekommt in den kommenden Wochen auch einen Einladungsbrief. Eine 500.000 davon verschickt die ÖGK jetzt. Dass der Check auch etwas bringt, zeigen die Zahlen aus dem Vorjahr. Da wurden bei rund 160.000 Menschen erstmals Hinweise auf eine mögliche Krankheit festgestellt. Nach der langen Hitze und Trockenheit haben die Grünen den Nationalrat heute zu einer Sondersitzung zusammengetrommelt. Der große Klimastreit bringt aber kein Ergebnis. Grünen-Obfrau Gewessler hatte von der Regierung vollen Einsatz gegen die Klimakrise gefordert. Die Koalition sagt aber, dass es den schon gibt, allerdings mit Hausverstand. Den Antrag der Grünen für ein verbindliches Klimaschutzgesetz haben die anderen Parteien abgelehnt. Mercedes-Benz ruft weltweit knapp 24.000 Autos zurück. Betroffen sind GLE-Modelle aus der Zeit von 2022 bis 2025. Bei den Diesel- und Hybridautos ist ein Schutzblech falsch verbaut. Dadurch kann der Kraftstoff austreten und plötzlich geht's nicht mehr richtig vorwärts. Wer ein betroffenes Auto hat, kann das in der Werkstatt überprüfen und nachbessern lassen. In einer Stunde soll dann alles erledigt sein, heißt's vom Unternehmen. Und das ist noch die gute Nachricht aus Vorarlberg. Die Triathletin Laura Beer hat sich den nächsten Sieg geholt. Die Bregenzerin ist in Deutschland beim Ironman-Triathlon in Berlin und Brandenburg an den Start gegangen und war nach 4 Stunden und 20 Minuten die erste Frau im Ziel. Herzlichen Glückwunsch.
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7: In Hart am Hafen messen wir aktuell 22 Grad und 22 Grad sind's auch jeweils in Bludenz und in Rankweil. Jetzt nochmal richtig schön die Abendsonne mitnehmen. Der Tag geht traumhaft spätsommerlich zu Ende. Nachts bildet sich dann ein bisschen Nebel. Und so sieht der 3-Tage-Trend aus. Morgen nochmal richtig schön warm mit bis zu 26 Grad, also warm genug, um nach der Schule nochmal baden zu gehen. Der Mittwoch wird etwas kühler, es sind auch Schauer und Gewitter unterwegs. Und am Donnerstag wird's durchwachsen mit Sonne, Wolken und Regen.
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7: Hält's euch auf die Straßen. Im Feierabendverkehr braucht ihr noch ein bisschen Geduld. Zum Beispiel in Feldkirch an der Bärenkreuzung von der Lichtensteiner Straße aus kommend. Hier zeigt unsere Echtzeitmessung 10 Minuten extra. Ansonsten haben wir in Rankweil den Kreisverkehr bei der Passage 22 von Paspels kommend sind 14 Minuten extra. 10 Minuten verliert ihr in Lustenau vom Engelkreisverkehr zurück aus Dornbirn kommend. Und wir haben noch 8 Minuten extra in Hart auf der Rheinstraße in Richtung Bregenz und nochmal 8 Minuten am Kreisverkehr Dornbirn Nord von Schwefel kommend. Gute Fahrt!

0: ist Lena Hinsberger.
1: Hello, Oreo wird 2027 eine neue und ganz spezielle Sorte rausbringen. Und ihr könnt jetzt entscheiden, welche es werden soll. Wo und vor allem auch für was ihr genau voten könnt, das verrate ich euch gleich in 10 Minuten nach Louis Fonsi, Tate McRae und Harry Styles. Der sorgt, dass ihr ganz entspannt in den Montagabend startet mit natürlich einem der besten aktuellen Hits. Das ist American Girls.

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Falls ihr schon immer mal mitentscheiden wolltet, welche Oreo-Sorte nächstes Jahr wirklich wieder da sein soll, dann könnt ihr das jetzt tatsächlich machen. Oreo hat nämlich gerade 3 ziemlich spezielle Sorten rausgebracht und nur eine davon soll es 2027 wirklich geben. Zur Auswahl stehen Bananenpudding, Deep Fried und Chicken and Waffles. Also, oh, ich mag mir das gar nicht vorstellen. Bananenpudding klingt ja noch relativ normal. So Vanillekeks mit einer Creme aus Banane und Vanillepudding. Aber bei Deep Fried hört es dann schon auf. Da soll der Oreo nämlich dagegen wie ein frittierter Teig schmecken. Noch mit dunkler Schokolade und einer Creme, die ebenfalls diesen leicht, ja, frittierten Geschmack haben soll. Und

gibt es eben noch Chicken and Waffles. Und da versucht Oreo tatsächlich den Geschmack von frittiertem Hühnchen, Waffeln und Ahornsirup in den Keks zu packen. Also das stelle ich mir gar nicht gut vor. Abstimmen könnt ihr online auf der Oreo-Seite. Das Voting läuft noch bis zum 12. Oktober und die Gewinnersorte soll dann 2027 wieder zurückkommen. Aber ich sage euch ganz ehrlich, falls Chicken and Waffles gewinnt, dann weiß ich auch nicht mehr ganz, ob ich meinen Oreo noch in Milch tunken soll oder schon Ketchup dazustellen soll.

Schönen Abend euch. 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

0: etwas dabei? Alle Infos findet ihr auf unserer Homepage unter antennevorarlberg.at und währenddessen bekommt ihr von uns 30 Minuten Musik nonstop. Los geht's gleich ganz entspannt mit Alex Warren und Fever Dream.
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10: Die Wetteraussichten für die nächsten 3 Tage gibt's gleich für euch.
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14: Hält's euch nach Feldkirch. Beim Wildpark messen wir aktuell 22 Grad, 23 Grad in Bregenz und 15 Grad in Lech. Sonnig und angenehm warm geht der Tag zu Ende. Nachts ist der Himmel auch meistens klar. Dafür wird Nebel in den Tälern wieder ein Thema. So geht's dann weiter. Morgen nochmal spätsommerliches Badewetter bei bis zu 26 Grad. Am Mittwoch kommen so ein paar Schauer und Gewitter dazu. Es kühlt auch ein bisschen ab. Und der Donnerstag ist dann auch eher durchwachsen mit Sonne, Wolken und Regen.
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14: Es gibt gute Nachrichten von den Straßen im Ländle. Ihr verliert aktuell nirgendwo mehr als 5 Minuten. Kommt gut an.
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0: schönen Montag euch.
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0: Am Donnerstag steigt im Frast unser Bockbierzelt wieder das Drei-Schwestern-Clubbing. Für den Sound sorgen Dabado Extended und Simon & Meg. Tickets gibt's auf bockbierfest.frastanser.at. Am Freitag ist in Bregenz der Business Run Bodensee. Gemeinsam mit den Arbeitskollegen geht's auf 5 Kilometer und danach wird beim Oktoberfest noch ordentlich weitergefeiert. Von Freitag bis Sonntag ist am Muttersberg Weinfest. Mit dabei sind 6 österreichische Winzer, Live-Musik, die Big Bottle Party und ein Frühschoppen. Am Samstag gibt's bei Rudi in Nizidas das große VW Family Event. Von 10 bis 16 Uhr könnt ihr den neuen VW ID Polo anschauen, Probefahrten machen und gratis essen und trinken. Am Samstag wird auch am Fischersteg in Bregenz gefeiert. Dort heißt es nämlich ab 16 Uhr wieder Ortzapfdis mit DJ Gary und Hammer Oktoberfeststimmung direkt am See. Der Eintritt ist sogar frei. Und am Samstagabend steigt im Firmament Rankweil wieder das große Ü30-Clubbing. Diesmal mit den größten Hits aus den 90ern und 2000ern. Einlass ist ab 30, Tickets gibt's nur an der Abendkasse.
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2: Es ist 5:05.
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3: Mit Robin Leiner. Schönen Abend. Die ÖGK wirbt jetzt wieder für den jährlichen kostenlosen Gesundheitscheck. Dafür verschickt sie in den kommenden Wochen 500.000 Einladungsbriefe. Die gehen an alle Versicherten, bei denen der letzte Check schon ein bisschen länger her ist. Für alle ab 18 ist die Untersuchung ja einmal im Jahr kostenlos. Und dass dieser Check etwas bringt, zeigen die Zahlen aus dem Vorjahr. Da wurden bei rund 160.000 Menschen erstmals Hinweise auf eine mögliche Erkrankung festgestellt. Wer viel im Homeoffice arbeitet, schläft zwar länger, bewegt sich aber weniger. Das zeigt eine finnische Studie. Die Menschen schlafen an Homeoffice-Tagen im Schnitt eine Viertelstunde länger, aber sie bewegen sich 45 Minuten weniger. Die Autoren der Studie raten deshalb, gezielt Pausen zu machen und in der Zeit auch aufzustehen und sich ein bisschen zu bewegen. Für die nächsten Fußball-Länderspiele hat ÖFB-Teamchef Ralf Rangnick mehrere WM-Spieler gestrichen. Der gebürtige Dornbirner Paul Wanner bleibt aber Teil des Teams. Marco Arnautovic ist dagegen zurückgetreten. Der vereinslose David Alaba hat seit der WM kein Spiel mehr gemacht und fehlt deshalb im Aufgebot. Auch Marcel Sabitzer ist nicht mehr mit dabei. In 10 Tagen geht's in Linz in der Nations League gegen Israel. Und die gute Nachricht aus Vorarlberg: Feldkirch, Göfis und Hittisau haben jetzt den Fußverkehrs-Award gewonnen. Für ganz verschiedene Projekte. Feldkirch hat den Preis für die neu gestaltete Kapfschlucht, den neuen Mobilitätsknoten bei der Bahnhaltestelle Toasters und für den autofreien Schulstandort Altenstadt bekommen. Göfis bekommt die Auszeichnung für den neu gestalteten Ortskern und Hittisau für den Pop-up-Dorfplatz.
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3: Hainach Rankweil, bei der Basilika messen wir aktuell 23 Grad, 21 Grad in Hörbranz und in Alberschwende sind es aktuell 20 Grad. Jetzt nochmal die letzten Sonnenstrahlen genießen, eine kurze Runde spazieren gehen. Nachts kühlt es dann wieder deutlich ab und in den Tälern bildet sich an ein paar Stellen auch Nebel. Der 3-Tage-Trend, morgen nochmal richtig schön warm mit bis zu 26 Grad. Der Mittwoch wird etwas kühler, es sind auch Schauer und Gewitter unterwegs und am Donnerstag wird es durchwachsen mit Sonne, Wolken und Regen.
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3: Vom Oberland bis ins Unterland sind die Straßen frei. Kommt gut an.

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22: In Bludenz beim Nepomuk-Brunnen messen wir aktuell 22 Grad, 18 Grad in Fraxern und 21 Grad sind es in Dornbirn. Gleich ist die Sonne weg, danach geht es mit den Temperaturen ein paar Grad nach unten und in der Nacht bleibt zwar der Himmel zum Großteil klar, am Boden bildet sich aber an ein paar Stellen Nebel. Der 3-Tage-Trend, morgen nochmal richtig schönes Spätsommerwetter, das Thermometer klettert auf bis zu 26 Grad. Der Mittwoch bringt dann wieder Schauer und Gewitter, es wird minimal kühler und der Donnerstag wird durchwachsen und da wird es schon spürbar. Weniger warm.
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22: Hält's euch auf die Straßen, ihr verliert aktuell nirgendwo im Ländle mehr als 5 Minuten. Gute Fahrt.
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12: Es ist 7:05.
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13: Im Studio Alexander Fekonja. Ab dem 1. Oktober werden E-Mopeds in Österreich

0: Österreich zu Kraftfahrzeugen. Kennzeichen, Führerschein und Helm werden Pflicht, Radwege sind dann Tabu. Verkehrsminister Hanke bietet nun den vorwiegend betroffenen Essenszustellern eigene Fahrtrainings an. Vom ÖAMTC kommt aber Kritik, weil es aus Sicht des Clubs aktuell kaum eine praktikable Möglichkeit gibt, die neuen Regeln zu erfüllen, komme das für tausende Nutzerinnen und Nutzer einem de facto Verbot gleich. Bald gibt's wieder Post von der ÖGK. In den kommenden Wochen verschickt die Gesundheitskasse 500.000 Einladungsbriefe an Versicherte, deren letzter Gesundheitscheck schon länger zurückliegt. Der Check ist für alle ab 18 Jahren einmal jährlich kostenlos. Im Vorjahr wurden dabei bei rund 160.000 Menschen erstmals Hinweise auf eine mögliche Erkrankung festgestellt. ÖFB-Teamchef Ralf Rangnick startet einen Umbruch im Fußball-Nationalteam. Für den Auftakt der Nations League hat er 9 neue Spieler nominiert, darunter mögliche Debütanten wie Felix Bacher, Nikolas Veratschnik und Vasil Markovic. Comebacks feiern Maximilian Wöber und Marco Grüll. Der vereinslose Kapitän David Alaba fehlt weiterhin. Los geht's mit der Nations League am 24. September in Linz gegen Israel.
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3: In Eck beim Museum messen wir aktuell 19 Grad. 19 Grad sind es auch in Nenzing und 20 Grad in Hohenems. Das war ein richtig schöner Sonnenuntergang gerade. In der Nacht bleibt der Himmel dann meistens klar. Nebel wird aber wieder ein Thema. Der 3-Tage-Trend. Morgen nochmal richtig schön warm mit bis zu 26 Grad. Der Mittwoch wird etwas kühler. Es sind auch Schauer und Gewitter unterwegs. Und am Donnerstag kühlt es weiter ab und es wird durchwachsen mit Sonne, Wolken und Regen.
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3: Die Straßen im Ländle sind frei. Gute Fahrt.
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